0: nach Angaben von Präsident Trump ab heute damit beginnen, Schiffe aus der Straße von Hormus zu eskortieren. In den sozialen Medien schrieb er, mehrere Länder, die nicht in den Iran-Krieg verwickelt seien, hätten die USA darum gebeten. Zum genauen Vorgehen machte Trump keine Angaben. Seit Beginn des Iran-Krieges hält der Iran die für den weltweiten Ölhandel wichtige Meerenge de facto geschlossen. Der SC Freiburg und der VfL Wolfsburg haben am Abend in der Fußball-Bundesliga 1:1 gespielt. Mehrere Vereine können dank dieses Ergebnisses nicht mehr absteigen. Aus der Sportredaktion Marcel Stober.
1: Ohne am Sonntag auf dem Platz zu stehen, haben sich Union Berlin und der Hamburger SV den Klassenerhalt gesichert. Auch Mainz und Mönchengladbach sind gerettet. Beide haben gespielt und gewonnen. Mönchengladbach durch ein spätes Tabakovic-Tor mit 1:0 gegen Dortmund und Mainz mit 2:1 beim FC St. Pauli. St. Pauli rutscht durch die Niederlage auf den direkten Abstiegsplatz 17. Wolfsburg ist punktgleich, die Tordifferenz der Niedersachsen ist aber etwas besser. Das 1:1 beim Europa-League-Halbfinalisten Freiburg ist leistungsgerecht. Im Rennen um einen erneuten Europapokalplatz überholt Freiburg mit dem Punkt die Frankfurter Eintracht und ist Siebter.
0: Das waren die Nachrichten. Das Wetter in Deutschland. Im Norden und Nordwesten Schauer oder Gewitter, sonst trocken bei 14 bis 7 Grad. Tagsüber gebietsweise Schauer im Südosten und zwischen Nord- und Ostsee trocken bei bis zu 13 Grad auf den Nordseeinseln und 28 Grad in Niederbayern. Am Dienstag Schauer und Gewitter bis 25 Grad. 2:03 Uhr.
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1: Um 3 Uhr mit Ronald Lessig. Kurz vor dem ersten Jahrestag der schwarz-roten Koalition hat Bundeskanzler Merz von der SPD mehr Entgegenkommen gefordert. Kompromisse seien keine Einbahnstraße, sagte Merz in der ARD-Sendung Karin Mioska. Aus Berlin Norbert Kunze.
2: Er sei bis jetzt sehr geduldig im Umgang mit der SPD gewesen. Angesprochen auf das aktuelle Klima innerhalb der Regierungskoalition betont Merz, dass er weiterhin ein Vertrauensverhältnis zu Lars Klingbeil habe, bei der CDU-CSU der Unmut jedoch größer werde. In dieser Koalition, so der Kanzler, muss die Union vorkommen, was bislang nicht gut genug gelungen sei. Andere Mehrheiten, so Merz, suche er jedoch nicht. Zu Kommunikationspannen oder eigenen unglücklichen Formulierungen befragt, bezeichnet der Bundeskanzler sich als selbstkritisch. Zitat: Ich sage es dann beim nächsten Mal besser, aber ich sage es nicht anders.
1: Unterdessen hat SPD-Fraktionschef Miersch Nachbesserungen bei den geplanten Änderungen im Gesundheitsbereich gefordert. Als Beispiel nannte er im ZDF das Vorhaben, die beitragsfreie Mitversicherung von Ehepartnern bei der gesetzlichen Krankenversicherung einzuschränken. Das Kabinett hat das Sparpaket bereits beschlossen. Als nächstes ist der Bundestag am Zug. Und dort, so Miersch, gehe es nicht darum, Kabinettsbeschlüsse einfach abzunicken. An den Reformplänen im Gesundheitsbereich gibt es breite Kritik. Die USA wollen ab heute damit beginnen, festsitzende Handelsschiffe aus der Straße von Hormuz zu eskortieren. Das hat Präsident Trump angekündigt. Der Iran hält die für den weltweiten Ölhandel wichtige Meerenge seit Ende Februar de facto geschlossen. Aus der Nachrichtenredaktion Markus Wolf.
3: Auf seiner Online-Plattform schrieb Trump, man werde die Schiffe sicher aus der Straße von Hormuz geleiten, damit sie, Zitat, frei und ungehindert ihren Geschäften nachgehen können. Mehrere Länder, die nicht in den Iran-Krieg verwickelt seien, hätten darum gebeten. Wie genau die USA vorgehen wollen, ist aber unklar. Aus Teheran kam bereits eine Warnung. Der Vorsitzende des iranischen Parlamentsausschusses für nationale Sicherheit erklärte, jede amerikanische Einmischung in der Straße von Hormuz werde als Verstoß gegen die geltende Waffenruhe angesehen.
1: In der Fußball-Bundesliga haben sich zum Abschluss des drittletzten Spieltages Freiburg und Wolfsburg 1:1 getrennt. Die Niedersachsen verdrängten damit St. Pauli vom Relegationsplatz. Die Hamburger hatten vorher gegen Mainz mit 1:2 verloren. Außerdem gewann Gladbach gegen Dortmund mit 1:0. Damit sicherten sich Mainz und Gladbach den Klassenerhalt. Außerdem können Union Berlin und der Hamburger SV nicht mehr absteigen. Das waren die Nachrichten. Das Wetter in Deutschland. Tagsüber gebietsweise Schauer, teils Gewitter im Südosten und zwischen Nord- und Ostsee trocken bis 28 Grad. Es ist 3:03 Uhr.
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1: Um 5 Uhr mit Ronald Lessig. Knapp ein Jahr nach seinem Amtsantritt fordert Bundeskanzler Merz vom Koalitionspartner SPD mehr Entgegenkommen. Er erwarte von den Sozialdemokraten die gleiche Kompromissbereitschaft, wie die Union sie zeige, sagte Merz in der ARD-Sendung Karin Mioska. Aus der Nachrichtenredaktion Marei Beermann.
2: Er sei geduldig gewesen im Umgang mit der SPD, die allerdings müsse wissen, Kompromisse sind keine Einbahnstraße. Merz wies diesbezüglich auf den wachsenden Unmut in der Union hin. In dieser Koalition müsse die Union vorkommen und man müsse auch Dinge hinbekommen, die ihre Handschrift trage. Das sei noch nicht gut genug gelungen, so der Kanzler. Vor dem Hintergrund anstehender Reformen hatte es zuletzt immer wieder Streit in der schwarz-roten Regierung gegeben.
1: Unterdessen hat SPD-Fraktionschef Miersch Nachbesserungen bei den geplanten Änderungen im Gesundheitsbereich gefordert. Als Beispiel nannte er im ZDF das Vorhaben, die beitragsfreie Mitversicherung von Ehepartnern bei der gesetzlichen Krankenversicherung einzuschränken. Das Kabinett hat das Sparpaket bereits beschlossen. Als nächstes ist der Bundestag am Zug. Und dort, so Miersch, gehe es nicht darum, Kabinettsbeschlüsse einfach abzunicken. An den Reformplänen im Gesundheitsbereich gibt es breite Kritik. Die USA wollen ab heute damit beginnen, festsitzende Handelsschiffe aus der Straße von Hormus zu eskortieren. Das hat Präsident Trump angekündigt. Der Iran hält die für den weltweiten Ölhandel wichtige Meerenge seit Ende Februar de facto geschlossen. Aus der Nachrichtenredaktion Markus Wolf.
3: Auf seiner Online-Plattform schrieb Trump, man werde die Schiffe sicher aus der Straße von Hormus geleiten, damit sie, Zitat, frei und ungehindert ihren Geschäften nachgehen können. Mehrere Länder, die nicht in den Iran-Krieg verwickelt seien, hätten darum gebeten. Wie genau die USA vorgehen wollen, ist aber unklar. Aus Teheran kam bereits eine Warnung. Der Vorsitzende des iranischen Parlamentsausschusses für nationale Sicherheit erklärte, jede amerikanische Einmischung in der Straße von Hormus werde als Verstoß gegen die geltende Waffenruhe angesehen.
1: In der Fußball-Bundesliga haben sich zum Abschluss des drittletzten Spieltages Freiburg und Wolfsburg 1:1 getrennt. Die Niedersachsen verdrängten damit St. Pauli vom Relegationsplatz. Die Hamburger hatten vorher gegen Mainz mit 1:2 verloren. Außerdem gewann Gladbach gegen Dortmund mit 1:0. Damit sicherten sich Mainz und Gladbach den Klassenerhalt. Außerdem können Union Berlin und der Hamburger SV nicht mehr absteigen. Das waren die Nachrichten. Das Wetter in Deutschland. Tagsüber Schauer oder Gewitter im Südosten und an der Nord- und Ostsee trocken bei 13 Grad auf den Nordseeinseln und 28 Grad.

4 Minuten vor halb neun. Neue Musik jetzt hier von den Editors. Sänger Tom Smith hat gerade erst ein Soloalbum gemacht und ist die Frage, sind da noch ein paar Songs übrig gewesen? Hat er die jetzt seiner Stammkapelle übergeholfen? Die Single jetzt ist tatsächlich ein Einzeltrack, die Single Call It In. Neues Album ist noch nicht in Sicht, dafür aber eine Tour. Unter anderem spielen die Editors im nächsten Winter im Felsenkeller in Leipzig. Der Vorverkauf hat auch gerade begonnen. Und über diesen neuen Song, den wir hier neu haben, Call It In, sagt Tom Smith, es sei ein Lied darüber, in existenziellen Ängsten um Hilfe zu bitten, bei einem Menschen Trost und Geborgenheit zu finden und dem ohrenbetäubenden Lärm des modernen Lebens zu entfliehen. Gut, kann man machen. Machen wir. Gibt's ja heute früh Call It In, neu von den Editors.

0: Melancholie als ästhetische Maschine, Neuer Song von den Editors, Call It In, gerne öfter hier im Radio, finde ich. Es ist 8:30.
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1: mit Raik Steingasser.
2: Schönen guten Morgen. Seit gut einem Monat ist Aaron Boogs Stadtschreiber von Halle. Heute hält er seine Antrittslesung, und zwar im sogenannten Lichthaus der Stadt. Neben der Lesung aus seinem aktuellen Buch Starkstromzeit will der Autor auch über sein Stadtschreiberprojekt Früher war mehr Gemeinschaft sprechen. Im Gespräch mit MDR Kultur sagte er dazu:
3: Na, ich suche vor allen Dingen was in Halle, würde ich sagen. Und zwar sind das eigentlich für mich Orte, wo Menschen zusammenkommen, beziehungsweise oder vielleicht gar nicht zusammenkommen in dem Sinne von, da ist jetzt eine Gemeinschaft, sondern wo Leute einfach in ihrem Alltag hingehen, wo ich das Leben dieser Stadt erfahren kann. Das interessiert mich sehr und das ist für mich einfach ein Ortswechsel und für mich ein Ort, der ganz viel Geschichte beinhaltet.
2: Soweit Aaron Boogs. Heute hält der 28-jährige Stadtschreiber von Halle seine Antrittsvorlesung. Kurz vor Beginn der Kunstbiennale in Venedig steht die Veranstaltung vor einer schweren Krise. Die internationale Jury ist im Streit um Russland und Israel geschlossen zurückgetreten. Die Eröffnungsfeier wurde abgesagt, ebenso die Vergabe der Goldenen Löwen. Wer am Ende eine Auszeichnung erhält, entscheiden nun nicht mehr Experten, sondern die Besucher selbst. Allerdings erst per Abstimmung im November. Mehr zu dem Thema hören Sie hier bei MDR Kultur in einem ausführlichen Interview in gut 10 Minuten. Im Industriemuseum Chemnitz wird heute eine besondere Schenkung übergeben. Der Verein Wimat e.V. überlässt dem Museum mehrere Objekte zur Schokoladengeschichte Sachsens. Ole Steffen berichtet für Kulturkompakt.
4: Die Stücke waren bereits 2011 in einer Ausstellung zu sehen und gehen nun dauerhaft in die Sammlung über. Den Angaben nach hat sich der Verein Wimat intensiv mit Industrie- und Technikgeschichte beschäftigt und unter anderem herausgefunden, dass Milchschokolade schon 1839 in Dresden erfunden wurde und nicht erst später in der Schweiz. Übergeben wird die Schenkung durch Vertreter des Vereins an Museumsleiter Jürgen Kabus. Zu den Exponaten gehören Modelle von Maschinen aus der Schokoladenproduktion sowie eine Schokoladenfabrik im Miniaturformat.
2: Das Wanderland Thüringen ehrt bereits Schiller und Goethe mit Wegen, auf denen man auf den Spuren beider wandelt. In Römhild bei Hildburghausen versucht man sich jetzt an einem neuen Konzept. Auf dem ersten literarischen Wanderweg Thüringens kann man nun dem umtriebigen Südthüringer Lyriker Harald Gerlach folgen, der heute so gut wie vergessen ist. Jens Kirsten vom Literaturrat Thüringen sagte MDR Kultur dazu:
5: Der Vater hat dann im Schloss Glücksburg ein Waisenhaus geführt nach 1945 und das wurde dann später zu einem Jugendwerkhof. Und so ist eben Harald Gerlach dort aufgewachsen. Und diese Landschaft hat ihn so stark geprägt, er ist dann weggegangen. Er war in Rudolstadt, er war in Erfurt und später in Leimen. Er hat immer wieder über diese Landschaft geschrieben.
2: Mehr zum ersten literarischen Wanderweg Thüringens finden Sie auch auf mdr.de/kulturnachrichten.
1: Dankeschön, Raik Steingasser.
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1: Heute Sonne und Wolken, vereinzelt Schauer, 21 bis 26 Grad. Morgen mehr Wolken als Sonne, wiederholt Schauer und einzelne Gewitter bei 18 bis 23 Grad. Und am Mittwoch bewölkt und nass und deutlich kühler und mehr englischer Frühling ab Mittwoch. MDR Kulturverkehrsservice. A2 Richtung Hannover zwischen Irxleben und Bornstedt. 3 Kilometer Stau an einer Baustelle, es dauert 20 Minuten länger. A4 Görlitz Richtung Dresden am Grenzübergang Ludwigsdorf, Stau bei der Einreise plus 15 Minuten. A14 Richtung Magdeburg zwischen Magdeburg-Sudenburg und Magdeburg-Stadtfeld, da ist die Unfallstelle geräumt, aber es gibt noch 3 Kilometer stockenden Verkehr. A36 Richtung Bernburg, die Anschlussstelle Blankenburg-Mitte, ist jetzt für etwa einen Monat wegen Bauarbeiten gesperrt und geblitzt wird. Auf der A4 Richtung Görlitz zwischen Dreieck Dresden-Nord und Hermsdorf. Auf der A4 Frankfurt Richtung Dresden zwischen Hermsdorf-Ost und Rüdersdorf. Auf der A9 Richtung München zwischen Hermsdorf-Süd und Lederhose. Und auf der A14 Richtung Dresden zwischen Grimma und Leisnig. 8:04.
6: 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Jetzt aus Magdeburg. Simon Becker.

aus dem MDR Kulturregionalregal. Simon Becker aus Magdeburg. Roseanne Cash übernimmt hier. Roseanne Cash, She's Got You.

0: 11 Minuten nach halb neun. Die Biennale in Venedig ist wie der Gegenentwurf zu der Stadt, die im Übertourismus versinkt. Das Große trotzdem der Kunst. Zwar gibt es immer auch Kritik, Programme und Kuratoren werden kritisiert und das Länderkonzept, die Idee einer Weltausstellung der Kunst. Aber die Biennale wird nicht grundsätzlich in Frage gestellt, bisher zumindest. Vielleicht ändert sich das aber gerade. In dieser Woche wird die Kunstbiennale in Venedig eröffnet am Sonnabend. Und jetzt ist kurz vorher die Jury der Biennale zurückgetreten, die Eröffnungsfeier abgesagt, auch die Vergabe der Goldenen Löwen. Es geht offenbar um Weltpolitik dort bei der Weltausstellung der Kunst, als hätte die Debatte über die Freiheit der Kunst dort nun einen neuen Schauplatz. Was ist passiert? Was sind die Hintergründe? Wir sprechen mit Wladimir Balzer, der in diesem Jahr von der Biennale in Venedig berichtet. Guten Morgen.
1: Guten Morgen.
0: Also, die Biennale hat kurz vor der Eröffnung keine Jury mehr. Was ist da vorgefallen?
1: Also, ich würde mal sagen, etwas historisch Einmaliges in der Geschichte der immer noch wichtigsten Kunstausstellung der Welt. Es gab es seit 130 Jahren Biennale-Geschichte so noch nie. Die gesamte Jury, also die nationalen Pavillons und auch die Einzelleistungen von Künstlern und Künstlerinnen prämierte, zurückgetreten, geschlossen, ohne direkte Begründung, bezieht sich aber auf etwas, was schon vor einigen Tagen passiert ist, nämlich, dass Russland und Israel ausgeschlossen worden sind aus einer möglichen Preisvergabe mit, Zitat, mit der Begründung zur Verteidigung der Menschenrechte. Da bezog man sich darauf, dass keine Werke aus Ländern berücksichtigt werden können bei der Preisvergabe, deren Staatschefs vom Internationalen Strafgerichtshof angeklagt sind. Das betrifft ja beide Länder, Putin auf der einen Seite in Russland und Netanyahu in Israel. Damit war schon klar, damit war schon ein Ton gesetzt, das war schon eine Zäsur, da zwei Länder auszuschließen aus einer möglichen Prämierung, da war klar, das könnte nicht ohne Konsequenzen bleiben und so ist diese Jury zurückgetreten. Jetzt wird es, wir haben es ja auch schon gehört, einen anderen Preis geben, nämlich einen Publikumspreis für die Länderpavillons und für Einzelleistungen. Also das ist schon eine veritable Krise bei dieser immer noch wichtigsten Kunstausstellung der Welt.
0: Wollen wir noch ein bisschen auf die Vorgeschichte gucken? Also wenn Sie jetzt gesagt haben, wer schließt wen da aus? Was sind die Hintergründe, auch gerade den Zusammenhang ins politische Feld mit der italienischen Regierung?
1: Naja, da ist natürlich viel Politik dahinter. Es ist klar, und Sie haben es ja auch schon gesagt, das ist eine Weltausstellung der Kunst. Und die besteht ja, die Grundidee der Biennale, der Kunstbiennale, muss man vielleicht nochmal ein bisschen verdeutlichen. Das sind zum einen viele Künstler, dutzende Künstler, die von der Chefkuratorin, dem Chefkurator ausgesucht werden in einem Teil der Biennale. Und der andere Teil, der noch viel mehr Aufmerksamkeit bekommt, sind die sogenannten Länderpavillons. Das sind 100 Länder. Überall auf der Welt, die dort ihre eigenen Pavillons betreiben. Das sind mittlere, große, kleine Häuser. Manchmal ist man auch irgendwo eingemietet in einem Palast. Und diese Künstlerinnen und Künstler, die werden dann von den Ländern selbst geschickt in relativer Unabhängigkeit. Das tut auch Deutschland, das tun viele andere Länder. Und das ist natürlich immer dort, wird das eben so ausgewählt, wie in den Ländern das gemacht wird. Und klar gibt es da eine gewisse Verbindung zu staatlichen Einrichtungen und zu Kulturministerien. Und da gab es immer wieder Streit in der Geschichte, aber der hat sich zugespitzt. Also ein Streitpunkt war natürlich Russland. Das war im Jahr 2022, kurz

0: nach dem großflächigen Einmarsch in der Ukraine. Da hatte die Künstlerin, die im russischen Pavillon ausstellen sollte, selber zurückgezogen und hat gesagt, dass es so nicht geht. Der Pavillon blieb geschlossen. Dann war der russische Pavillon 2 Jahre später. Dann wurde an Bolivien übergeben. Also auch da gab es keine russische Ausstellung. Und in Israel war es vor 2 Jahren bei der letzten Biennale durchaus strittig. Da gab es viele Proteste aus Gründen des Gazakriegs und dem, was nach dem 7. Oktober folgte. Und die Künstlerin, die israelische Künstlerin selbst sagte, sie will den Pavillon ebenso nicht öffnen und sagte, dass die Geiseln freigelassen werden müssten und auch der Gazakrieg beendet werden müsste. Also es gab schon immer wieder auch Szenen von Protesten da auf dieser Biennale. Aber das ist jetzt natürlich eine Zuspitzung, die man so in der Form noch nicht gesehen hat. Aber Politik, wie gesagt, Weltpolitik ist automatisch immer wieder drin. Und dann spielt auch noch Punkt 3, um es noch ein bisschen komplizierter zu machen, die italienische Regierung noch eine gewisse Rolle, die von Giorgia Meloni, die da auch noch eine gewisse Rolle spielt und sagt, dass der Präsident der Biennale, der ja beschlossen hat, Russland jetzt wieder zuzulassen, obwohl Russland immer noch in diesem Angriffskrieg gegen die Ukraine ist. Kritik kommt eben auch von der Meloni-Regierung und zu sagen, die dann sagt dem Biennale-Präsidenten, hier wird keine Außenpolitik betrieben, das ist immer noch eine Kunstausstellung. Da gibt es heftige Widerstände, aber es ist kaum zu verhindern, weil Russland gehört dieser Pavillon und die können dort ausstellen und können öffnen, wie und was sie wollen.
1: Und wie deuten Sie jetzt das Ganze? Wie interpretieren Sie das? Hat es für den Kunstbetrieb insgesamt Konsequenzen?
0: Naja, also was man eben wirklich erleben kann, ist, dass wir eine massive Politisierung des gesamten internationalen Kunstbetriebs erleben. Das erleben wir schon seit Jahren und das vor allem bezogen auf ein Land, nämlich Israel. Der 7. Oktober und die Folgen, der Gazakrieg, das haben wir auch im Kunstbetrieb in Deutschland schon erlebt. Dort ging es um Debatten, Künstlerinnen und Künstler aus Israel womöglich auszuschließen oder mit ihnen sich nicht auf Podien zu begeben. Immer wieder Proteste, Interventionen von einer jungen, international vernetzten Protestbewegung, die, wie ich finde, oft über das Ziel hinausschießt, die Israel komplett boykottieren will. Künstlerinnen und Künstler, die unabhängig sind, unabhängig denken, zum Teil auch von unabhängigen Kuratoren bestimmt werden, dort versucht auszuschließen, an den Rand zu drängen, obwohl sie in den seltensten Fällen weder den Staat noch die Politik Israels vertreten. Es ist ähnlich eigentlich, man kann durchaus eine Brücke bauen zum Eurovision Song Contest, was völlig anderes, aber durchaus auch so eine Art Europa-Ausstellung sozusagen musikalischer Weltkunst, wenn man so will. Auch da gibt es ja immer wieder Proteste gegen Israel, dass Israel dort ausgeschlossen werden solle. Also da wird einfach viel miteinander vermischt. Dort werden Künstlerinnen und Künstler verantwortlich gemacht für die Politik ihrer Regierungen. Und da geht natürlich sozusagen, kommt Kunst an ihre Grenzen. Es gibt so ein schönes Zitat von dem israelischen Künstler Bello Simeon Farnaro, der jetzt ausstellen wird in Venedig, der sagt, der Kern der Kunst muss Politik transzendieren, also darüber hinausgehen. Und ich befürchte, wenn das nicht passiert, dann ist diese Kunstbiennale in ihrem Wesen wirklich gefährdet.
1: Die Jury der Kunstbiennale von Venedig ist zurückgetreten. Wir haben mit Wladimir Balzer gesprochen, der in diesem Jahr von der Biennale in Venedig berichtet, was das für die Venedig bedeutet, wo in dieser Woche die Eröffnung ist und was das im Zusammenhang mit dem internationalen Kunstbetrieb heißen kann. Dankeschön.
0: Gerne.

Und schwupps, es ist 8:05, ehe man sich versieht. Bis hierhin war es früh, MDR Kultur am Morgen mit Musik von Kai-Erik Ziegenrücker, mit Carsten Tesch. Tschüss, schönen Tag.

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4: Um 9 Uhr mit Alex.

0: Alexander Terhorst. Der CDU-Verteidigungsexperte Roderich Kiesewetter hält die Entscheidung von US-Präsident Donald Trump, keine Tomahawk-Marschflugkörper in Deutschland zu stationieren, für einen Riesenfehler. Im ARD-Morgenmagazin sagte Kiesewetter, der Verzicht auf die Stationierung der konventionellen Mittelstreckenraketen sei viel gravierender als der angekündigte Abzug tausender US-Soldaten. Damit werde Deutschland geschwächt, zudem würden Sicherheitsinteressen der NATO verletzt, das sei ein schwieriges Signal. Bundeskanzler Friedrich Merz hat zunehmende Spannungen in der schwarz-roten Koalition eingeräumt. Rund ein Jahr nach dem Start der schwarz-roten Koalition sagte Merz in der ARD, in der CDU werde der Unmut über die Kompromisse mit der SPD immer größer. Merz forderte die Sozialdemokraten zu mehr Entgegenkommen auf. Kompromisse seien keine Einbahnstraße. In der Regierungsarbeit müsse auch die Handschrift der Union zu erkennen sein. Der Iran hat mit Angriffen auf die US-Streitkräfte gedroht, sollten diese in die Straße von Hormuz einfahren. Teheran erklärte, die Sicherheit der Meerenge liege in den Händen des Iran. US-Präsident Donald Trump hatte angekündigt, die USA wollen ab heute im Persischen Golf festsitzenden Schiffen eine Ausfahrt durch die blockierte Wasserstraße ermöglichen. Details nannte er nicht. Auf einem Kreuzfahrtschiff im Atlantik sind 3 Menschen mutmaßlich nach einer Infektion mit dem Hunter-Virus gestorben. Nach Angaben der Weltgesundheitsorganisation sind 3 weitere Personen erkrankt. Eine von ihnen werde in Südafrika auf einer Intensivstation behandelt. Die Ursache für den Krankheitsausbruch auf dem Schiff von Oceanwide Expeditions ist noch unklar. Hunterviren werden vor allem über den Kontakt, etwa mit Ausscheidungen von Mäusen oder Ratten, übertragen und führen zu schweren Atemwegsinfektionen. Der Waldbrand im tschechischen Nationalpark Böhmische Schweiz breitet sich nicht weiter aus. Wie der Sprecher des angrenzenden Nationalparks Sächsische Schweiz, Hans-Peter Meyer, dem MDR sagte, haben 7 Hubschrauber das Feuer gestern Abend unter Kontrolle gebracht. Danach seien noch Drohnen eingesetzt worden, um Glutnester zu löschen. Meyer sagte, die tschechischen Behörden seien sehr gut organisiert gewesen und hätten keine deutsche Unterstützung benötigt. Das waren die Nachrichten. Das Wetter, die Temperaturen. Auf dem Brocken Nebel 7 Grad, Chemnitz stark bewölkt 15. Dresden bedeckt 16 Grad, Eisenach wolkig 14. Erfurt stark bewölkt 14, Fichtelberg bedeckt 10, Gera bedeckt 14 Grad, Görlitz wolkig 16, Halle bedeckt 16, Leipzig bedeckt 15, Magdeburg fast wolkenlos bei 17 Grad und in Meiningen wolkig 14 Grad. Die Vorhersage heute wechselnd bewölkt, zeitweise Sonne, vereinzelt, am Abend dann auch häufiger Schauer. Die Höchstwerte heute 21 bis 26 Grad, dabei mäßiger Wind aus westlichen Richtungen. Morgen Wolken in Sachsen und Ostthüringen, größere Aufheiterungen. Wiederholt Schauer, einzelne Gewitter. Höchstwerte je nach Sonnenscheindauer 16 bis 23 Grad. Am Mittwoch dann deutlich kühler, bewölkt und nass. MDR Verkehrsdienst. A2 Richtung Hannover zwischen Irxleben und Bornstedt. 5 Kilometer Stau an einer Baustelle. Es dauert eine halbe Stunde länger. A4 Richtung Dresden am Grenzübergang Ludwigsdorf. Stau bei der Einreise. 15 Minuten plus. A36 Richtung Bernburg. Die Anschlussstelle Blankenburg-Mitte ist seit heute früh für etwa einen Monat gesperrt. Grund sind Bauarbeiten auf dem Autobahnzubringer. Geblitzt wird auf der A4 Richtung Görlitz zwischen Dreieck Dresden-Nord und Hermsdorf, Richtung Dresden zwischen Hermsdorf-Ost und Rüdersdorf, auf der A9 Richtung München zwischen Hermsdorf-Süd und Lederhose und auf der A14 Richtung Dresden zwischen Grimma und Leisnig. Soweit der MDR-Verkehrsdienst, die Zeit 9.04 Uhr.
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2: Am Mikrofon begrüßt Sie Ole Steffen. Herzlich willkommen zur Lesezeit. In dieser Woche mit Erzählungen aus der Anthologie »Wir dachten, wir könnten fliegen«. Sie versammelt Geschichten von renommierten deutschsprachigen und internationalen Schriftstellerinnen und Schriftstellern über den Verlust der Arten, die der Leipziger Schriftsteller Matthias Jügler in einem prachtvoll illustrierten Band herausgegeben hat. Verbunden mit der leisen Hoffnung, dass sie einen kleinen Beitrag leisten und uns bewegen, besser auf das zu achten, was noch nicht unwiederbringlich verloren ist. In einer Gemeinschaft

0: Wissenschaftsproduktionen der ARD Kulturradios sind aus den 19 Erzählungen dieser Anthologie Lesungen entstanden, von denen Sie in dieser Woche hier bei uns eine Auswahl hören. Den Auftakt gibt heute Elena Fischers Geschichte über den hawaiianischen Berghibiskus und seinen Duft.
1: Elena Fischer, ein guter Tag. Hawaiianischer Berghibiskus. Es liest Nina Kunzendorf.
2: William Gardner öffnet die Augen. Durch die Lamellen der Jalousien fällt das bläuliche Winterlicht in sein Büro. Vor ihm der schwere Schreibtisch aus Mahagoni, auf der anderen Seite nicht wie gewohnt der Ficus lyrata, sondern eine Frau. Eine Frau auf einem Stuhl. Er hat selten Besuch. Wenn es sein muss, trifft er Kollegen in der Kantine oder in einem der Seminarräume. Expeditionen führt er schon lange keine mehr. Damit die Frau Platz hat, musste er alle Pflanzen zur Seite schieben. Die prächtige Spamania africana direkt am Fenster, deren Blätter in Richtung Schreibtisch wuchern, den Nephrolepis exaltata auf dem Tisch vor ihm, in einem hohen Topf, sodass die Blätter kaum die Platte berühren. Dort, wo der Topf gestanden hat, glänzt das Holz dunkel. Ein Mahnmal der Sauberkeit inmitten all des Staubs. Der imposante Ficus lyrata duckt sich jetzt rechts an die Wand und gibt den Blick auf die Tür frei, was William nicht mag. Türen machen ihn nervös, vor allem wenn sie nach innen aufgehen. Den Standort zu wechseln macht wiederum den Ficus lyrata nervös. Einmal an einem Ort eingerichtet, tut er sich sehr schwer damit, den Platz zu wechseln. Aber für eine Stunde wird es schon gehen, hat William gedacht, als die Frau angerufen und sich angekündigt hat. Die Frau sitzt leicht vorgebeugt, die Ellenbogen auf die Oberschenkel abgestützt, das kinnlange, lockige Haar unordentlich. Sie versucht, ihre Anspannung zu verbergen. Er muss an eine Katze denken, kurz vor dem entscheidenden Sprung. Die Frau heißt Barbara Wohler. Sie hat einen eindringlichen Blick und einen Doktor in synthetischer Biologie. Soweit er es beurteilen kann, trägt sie kein Parfüm. Nach ihrer ersten Begegnung hat er sie gegoogelt. Biotechnologie ist nicht sein Fachgebiet, auch wenn es Überschneidungen mit seiner eigenen Forschungsarbeit gibt. Die Anzeichen verdichten sich, dass sie außergewöhnlich gut ist. Schließen Sie die Augen, hat sie gesagt, nachdem sie sich gesetzt hatte. Wir beginnen am Anfang. Welcher Anfang, hat er gedacht, aber da hat sie schon weitergesprochen. Am Anfang ist ihre Welt klein, aber in dieser Welt ist alles, was sie brauchen. Wie riecht die Haut ihrer Mutter? Süß, nach Milch? Und die Haut ihres Vaters? Anders? Würziger? Sie gewöhnen sich an diesen Unterschied. Die Haut ihrer Großmutter riecht anders als die Haut ihrer Mutter, aber vertraut. Sie sagt, wir gehören zusammen. Sie schweigt einen Moment. Wir springen in der Zeit. Sie sind 4, 8, 12 Jahre alt. Wie riecht ihr Zuhause? Sie schweigt erneut. Seine Gedanken wachsen in die Stille. Nach dem Holz des Bodens, nach der Wäsche, die so viele Körper umarmt und gehalten hat, nach dem Kuchen, den seine Mutter aus dem Backofen zieht, nach dem Whisky, den sein Vater jeden Sonntagabend trinkt. Wie riechen ihre Winter? Nach den letzten Blättern, braun und modrig. Nach der Salbe, mit dem sein Vater ihm die Brust eingecremt hat, wenn er krank war. Eukalyptus, Kiefer, Menthol. Nach dem ersten Frost, dem ersten Schnee, klar, pudrig. Nach Kohle, nach feuchten, selbstgestrickten Socken in warmen Stiefeln, nach Bratäpfeln, Kerzenwachs. Und ihre Sommer? Wie riechen ihre Sommer? Nach frisch gemähtem Gras, feucht und hellgrün. Nach der Sonnencreme, mit der seine Mutter seinen Rücken eingerieben hat. Nach Meerwasser, salzig, fischig.

nach heißem Teer, nach dem Schweiß anderer Menschen, nach dem Gewitterregen, der auf die heiße Erde prasselt, nach Zitronen, Zitronenlimonade. Und jetzt kommen Sie zurück. Kommen Sie zurück zu mir in die Gegenwart. Genau, ja, genau so. Er hat die Augen geöffnet. Die Frau steht auf. Sie zupft ihre Bluse zurecht. Nichts ist verloren, wenn wir uns an seinen Geruch erinnern, sagt sie leise. Denken Sie darüber nach. Natürlich denkt er sofort an seine Mutter. Seine Mutter, die alles verloren hat. Ihre Heimat sogar zweimal. Nur so groß wie ein Fingernagel, sagten sie. Er muss sicher sein. Die Frau lässt den Blick auf ihm ruhen. Ja, so klein wie ein Fingernagel. Und wenn sie scheitern, fragt er, um zu sehen, wie sie reagiert. Ich scheitere nicht, sagt sie. Nachdem sie gegangen ist, bleibt er eine Weile reglos sitzen. Sie ist jung. Sie brennt. Forschung braucht Feuer, aber sie braucht auch Demut. Er hat viele Kollegen scheitern sehen. Die Frau hat noch nicht gelernt, dass das Scheitern immer einkalkuliert werden muss, da ansonsten die Wissenschaft in Gefahr gerät. Trotzdem, er muss zugeben, dass sie geschickt ist. Natürlich weiß er, dass Gerüche Erinnerungen auslösen können. Er weiß, dass Geruchsimpulse im selben Teil des Gehirns verarbeitet werden wie Emotionen. Sie werden im limbischen System gemeinsam gespeichert und als Erinnerung abgelegt. Aber Wissen ist nicht dasselbe wie Erleben. Und einer Zauberin kann man sich kaum entziehen, auch wenn man ihre Tricks kennt. Er stellt alle Pflanzen an ihren Platz zurück. Dann geht er durch die dunklen Flure ins Treppenhaus und in den Keller hinunter. Seit dem Tod seiner Frau ist er die meiste Zeit im Herbarium. Manchmal schläft er auf dem Sofa im Büro. Er weiß, dass die anderen über ihn reden. Einmal hat er mitbekommen, wie ein junger Kollege zu einem anderen gesagt hat, irgendwann verwandelt er sich in eine Pflanze, es ist nur eine Frage der Zeit. William hat gelächelt. Was ist so schlimm daran, eine Pflanze zu sein? Die Natur siegt immer über die Kultur. Zu denken, dass das Ende kommt, das Ende von allem, ist sehr menschlich. So viel ist sicher. William hat niemandem gesagt, dass seine Frau gestorben ist. Den Spott kann er aushalten, das Mitleid nicht. Im Keller schließt er die schwere Tür am Ende des Gangs auf, betritt den Raum, lässt sie hinter sich zufallen. Einen Moment lang steht er in absoluter Dunkelheit. Er drückt auf den Lichtschalter, die Leuchtstoffröhren an der Decke flimmern, sie surren, dann erledigen sie ihre Arbeit. Er schließt einen der Schränke auf, öffnet eine von zahllosen Schubladen. Vorsichtig nimmt er den Papierbogen heraus und legt ihn auf den Tisch. Das Papier ist cremefarben und beschriftet: Flora of the Hawaiian Islands. Und auf dem Papier der letzte Zweig des Hibiscadelphus wilderianus. Dieser Zweig und eine Idee vom Aussehen des hawaiianischen Berghibiskus, verewigt in einer Illustration, ist alles, was geblieben ist. Er unterdrückt den Impuls, die Pflanze zu berühren. Stattdessen steht er einfach da, betrachtet die herzförmigen Blätter, die zierlichen Äste. Getrocknet, gepresst, braun, beinahe golden. Seit 1910 ist der Zweig von seinem Baum getrennt. All die Jahre ist der Zweig unversehrt geblieben. Für einen Menschen ist das eine Ewigkeit. Und für einen Baum? Seine Mutter liegt schmal, durchscheinend, runzelig, mit gefalteten Händen in ihrem Bett. Sie liegt da wie in einem Sarg, aber der Eindruck täuscht. Seine Mutter hat die Augen geöffnet. Sie lebt. Sie ist die älteste Bewohnerin, die es hier jemals gegeben hat. Das sagt jedenfalls Mia, ihre Bezugspflegerin. Rosie hat alle überlebt. Vielleicht, denkt er, wird sie auch ihn überleben. Ihre Füße schauen unter der Decke hervor. Sie stecken noch in Pantoffeln, als ob sie bei nächster Gelegenheit aufspringen würde, um etwas zu erledigen. Seine Mutter hat eine frische Dauerwelle. Ihre Haare sind bauschig und weich. Eine weiße Wolke.

Einmal in der Woche wird sie abgeholt und im Rollstuhl zum Friseursalon gebracht. Der Salon ist im selben Haus, im Erdgeschoss. Die Residenz ist teuer, weil hier individuelle Wünsche der Bewohnerinnen und Bewohner berücksichtigt werden. Und weil die Zimmer nicht wie Krankenzimmer aussehen, obwohl es Ärztinnen und Pflegekräfte gibt, die jederzeit bereit sind, die Medikamentengabe anzupassen, um Schmerz, Verdruss und Hoffnungslosigkeit am Ende des Lebens abzupuffern. William kann sich die Residenz kaum leisten, aber er weiß, wie wichtig es seiner Mutter immer war, dass sie nicht nur Haare, sondern eine Frisur hat. Er stellt die Pilia peperomioides, die er ihr aus dem Büro mitgebracht hat, auf den Tisch, öffnet die Vorhänge so weit wie möglich, kippt das Fenster und lässt die Frühlingsluft herein. Dann zieht er sich einen Stuhl ans Bett. »William, da bist du ja«, hat seine Mutter früher manchmal gesagt. Das waren gute Tage, auch wenn er oft unsicher war, ob sie wirklich ihn meinte oder ihren verstorbenen Mann. Manchmal hat er es herausgefunden, manchmal nicht. Wenn seine Mutter ihn für seinen Vater gehalten hat, dann hat er mitgespielt. Wenigstens hat der Irrtum nicht die Familie verlassen. Die guten Tage sind selten geworden. Auch heute schweigt seine Mutter, sieht ihn nur an, mit einem Flackern in den Augen. Stumm verknotet sie ihre Hände ineinander. Wenn sich bei seinem Anblick nichts einstellt, nicht einmal eine vage Vertrautheit, dann beginnt er zu straucheln. Obwohl er direkt vor ihr sitzt, ist sie so weit weg. Seine Mutter steckt irgendwo in ihrem Inneren fest und findet nicht heraus. Er besucht sie mindestens einmal in der Woche, um ihr frische Wäsche zu bringen, auch wenn Mia immer sagt, dass er das nicht tun müsse. Er bügelt trotzdem ihre Nachthemden und ihre Blusen, faltet alles sauber, Kante auf Kante, so wie sie es mag. Er räumt die frischen Kleider in den Schrank, steckt die schmutzigen in eine Plastiktüte und manchmal liest er ihr vor. Es gibt nur ein Kriterium dafür, welche Romane er auswählt. Sie müssen spannend sein. Er hofft, dass seine Worte irgendwo ankommen, auch wenn es nicht in ihrem Kopf ist. Jetzt reicht er ihr die Hand, aber ihr Mund wird schmal. Misstrauen schleicht sich in ihren Blick. Er zieht die Hand zurück, streicht die Bettdecke glatt. Dann nimmt er das Foto, das auf ihrem Nachttisch steht. Ein gerahmtes Porträt der kleinen Rosie. Selten und kostbar für die damalige Zeit. Rosie steht in einem prächtigen Garten neben einem Baum. Sie hält eine Puppe im Arm, blickt ernst in Richtung des Fotografen. Am Bildrand erhebt sich der mächtige Haleakala in den hawaiianischen Himmel. Nur ein paar Jahre später wird die Forschungsarbeit ihres Vaters beendet sein und sie wird mit ihren Eltern auf das Festland zurückkehren. Das bedeutet, ein marodes Holzhaus mit Garten gegen eine moderne Wohnung einzutauschen. Ein neues Zuhause für Rosie. Aber das schönste Zuhause macht noch keine Heimat. William lässt das Foto sinken und denkt an Mias Worte. Mia hat gesagt, dass seine Mutter sich ans Leben klammere wie ein Affe an einen Baum, wenn unter ihm der Wald brennt. Gibt es etwas, womit ihre Mutter nicht abschließen kann? Wollte sie einmal von ihm wissen. Er hatte lange Zeit keine Antwort auf diese Frage. Abends liegt William in seinem Bett und kann nicht einschlafen. Aus einem inneren Zwang heraus bewegt er unablässig seine Arme und Beine. Es ist, als hätte sein Körper ein eigenes Ziel. Je älter er wird, desto flüchtiger ist der Schlaf. Seit seine Frau tot ist, spricht er nachts ständig mit ihr. Manchmal nur in seinem Kopf, manchmal laut. Nur wer dauernd spricht, kann nicht schlafen. Auf Barbara Wohlers Experiment hat er sich nur eingelassen, weil sie denselben Vornamen trägt wie seine Frau. Er weiß, dass das irrational ist. Er kann es nicht ändern. Die Lichter der vorbeifahrenden Autos zeichnen Muster an die Decke. Dabei ist es so still wie unter Wasser. Die Fenster sind dreifach verglast, die Großstadt schweigt. Wenn es uns gelingt, dann öffnen wir eine Tür in die Vergangenheit, hat sie gesagt. Wenn es uns gelingt, fallen Vergangenheit und Gegenwart ineinander. Sie hat recht, denkt er. Dennoch, es klingt wie Science Fiction. William sieht seinen Großvater vor dem Baum. Der Baum blüht. Es ist früh am Morgen, der Halia

Kalaa ist nebelverhangen. Über ihm die Weite des hawaiianischen Himmels, rundherum der Ozean. Der Großvater ahnt, dass er vor dem letzten Baum seiner Art steht. Er weiß, dass die Siedler seinen Lebensraum zerstören. Er empfindet Schuld und Scham. Der Großvater ist Forscher, kein Siedler, aber auch er und seine Familie müssen leben und essen. Später am Tag kommt er zurück. Er legt seine Hand auf den Stamm des Baumes, lässt sie dort einen Moment lang ruhen, dann streichelt er ihn. Vorsichtig bricht er einen Zweig ab. Er nimmt ihn mit von Maui nach Neuengland, in die neue, alte Heimat. Barbara Wohler weiß nicht, dass der Zweig so etwas wie ein Familienerbstück ist. Sie weiß nicht, welche Bedeutung der Baum für seine Mutter hat. Sie weiß auch nicht, dass der Großvater versucht hat, etwas zu bewahren, das sich nicht auf Dauer bewahren lässt. Dass er nie wieder auf Maui war. Dass er seiner Tochter verboten hat, auch nur einen Fuß auf die zerstörte Insel zu setzen. Dass er den Namen der Insel nicht einmal mehr aussprechen konnte. Der Großvater hätte trotzdem zugestimmt. Er war ein Bewahrer. Aber natürlich war er auch ein Forscher. Der Großvater hätte zugestimmt, aber er hätte genau wissen wollen, was Barbara Wohler vorhat. Und mit wem. William seufzt, steht auf. Immer wenn er nicht weiß, was er essen soll, füllt er Milch in eine Schüssel und kippt Lucky Charms hinein. Nachdem er gegessen hat, zieht er sich an, ein angeblich knitterfreies, langärmeliges Hemd aus Flanell und eine Korthose. Dann fährt er ins Büro. Er googelt, liest, notiert, denkt nach. Er geht in die Bibliothek, liest weiter. Er liest alles, was er finden kann zu synthetischer Biologie, zu Geruchsforschung, zur Sequenzierung und Synthese von DNA. Er gleicht die Informationen mit dem ab, was Barbara Wohler ihm erzählt hat, googelt sie wieder und wieder, folgt jeder Spur. Er weiß jetzt alles über sie. Alles über das Biotech-Unternehmen, für das sie arbeitet, alles über ihre Auszeichnungen, alles über ihr Netzwerk. Als William beschließt, Barbara Wohler ein Stück vom Zweig des Hibiscadelphus wilderianus zu überlassen, sind zwei Dinge passiert. Die Sonne ist aufgegangen und seine Frau hat sich eingemischt. Es geht doch gar nicht um den Zweig, hat er sie sagen hören. Es geht um deine Angst vor Enttäuschung. Er wird zustimmen, weil er glaubt, dass es möglich ist. Die Idee, den Duft einer ausgestorbenen Pflanze zu reproduzieren, ist ungewöhnlich. Niemand hat das zuvor versucht. Die Idee ist groß, sie ist kreativ, vielleicht sogar poetisch. Die Details versteht er nicht, aber er begreift, Barbara Wohler könnte es schaffen, den Duft der Blüten zum Leben zu erwecken. Das ist das Wichtigste. Und der Anfang ihres Versuchs findet sich hier im Herbarium. Die Visitenkarte liegt immer noch am Rand des Schreibtischs, dort, wo Barbara Wohler sie hingelegt hat. Er zieht sie zu sich und wählt die Nummer. Sie hebt sofort ab. Als er sie fragt, wann sie vorbeikommen will, hört er sie lächeln. Sie sagt, dass sie sich sofort auf den Weg mache. »Haben Sie Angst, dass ich meine Meinung ändere?«, fragt er. »Ja«, sagt sie, »es gibt keinen Grund zu warten.« William denkt an seine Mutter. Er findet Mias Affenvergleich unpassend, aber trotzdem. Auch der kräftigste Affe ist irgendwann erschöpft und lässt los. Eine Stunde später verstaut Barbara Wohler die Probe, die sie aus dem Zweig geschnitten hat, in ihrer Tasche. Zum Abschied nimmt sie seine Hände in ihre. »Danke«, sagt sie. »Ich halte sie auf dem Laufenden.« Und das tut sie. Es wird Frühling, es wird Sommer, es wird Herbst. Immer wenn das Telefon klingelt, freut er sich. Kurz nach ihrem Besuch im Herbarium erzählt sie, dass es ihnen nicht gelungen ist, im Labor die DNA zu extrahieren. Sie mussten ein externes Labor beauftragen. Eines, das Erfahrung mit alten, getrockneten Proben hat. In einem anderen Gespräch berichtet sie davon, wie die DNA-Sequenz in Hefekulturen gegeben wird, um die Moleküle zu produzieren, die einst für den Duft der Blüten verantwortlich waren. Dieser Geruch ist zu schwach für unsere Nasen, aber er kann gelesen und in einen Datensatz übersetzt werden, sagt sie. Aha, sagt er. Und dann? Sie erläutert ihm grob, wie es weitergeht. Eine Woche später klingelt sein Telefon und er erfährt, dass genügend Moleküle mit starken Signalen ermittelt werden konnten. Dadurch lasse sich nun

0: Ein Song von Bradford Marsalis hier mit Marlene Martensen, damit 11.30 Uhr, halb zwölf.
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0: Und bei mir im Studio ist wieder Raik Steinkasser.
2: Schloss Augustusburg bei Chemnitz mischt ab sofort die Weltspitze der Freizeitattraktionen auf. Wo früher Kurfürsten residierten, sorgt heute modernste Technik für internationales Aufsehen. Deshalb hat das Schloss nun einen Preis der US-Unterhaltungsbranche gewonnen. Dazu Claudia Leonard aus der Kulturkompakt-Redaktion.
3: Schloss Augustusburg hat für sein interaktives Erlebnis, das geheime Laboratorium, den renommierten Thea Award in Orlando erhalten. Die Jury würdigte das Format als weltweites Paradebeispiel für moderne Wissensvermittlung. In der Ausstellung tauchen Besucher mittels 360-Grad-Shows und Rätseln aktiv in das 16. Jahrhundert ein. Laut der Betreibergesellschaft verbindet das Konzept Bildung mit Unterhaltung, um Geschichte spielerisch erlebbar zu machen. Geschäftsführerin Patricia Mein sagte, der Award sei eine besondere Auszeichnung. Er mache weit über Europa hinaus sichtbar, welchen Stellenwert kulturelle Bildung heute habe.
2: Seit gut einem Monat ist Aaron Boogs Stadtschreiber von Halle. Heute hält er seine Antrittslesung, und zwar im sogenannten Lichthaus der Stadt. Neben der Lesung aus seinem aktuellen Buch Starkstromzeit will der Autor auch über sein Stadtschreiberprojekt Früher war mehr Gemeinschaft sprechen. Im Gespräch mit MDR Kultur sagte er dazu:
4: Na, ich suche vor allen Dingen was in Halle, würde ich sagen. Und zwar sind das eigentlich für mich Orte, wo Menschen zusammenkommen, beziehungsweise oder vielleicht gar nicht zusammenkommen in dem Sinne von, da ist jetzt eine Gemeinschaft, sondern wo Leute einfach in ihrem Alltag hingehen, wo ich das Leben dieser Stadt erfahren kann. Das interessiert mich sehr und das ist für mich einfach ein Ortswechsel und für mich ein Ort, der ganz viel Geschichte beinhaltet.
2: Sagt Aaron Boogs. Heute hält der 28-jährige Stadtschreiber von Halle seine Antrittslesung. Die Ruhrfestspiele Recklinghausen zählen zu den größten jährlich stattfindenden Theaterfestivals.

0: Festivals in Europa. Am Abend hat die 80. Ausgabe begonnen, und zwar mit einem Plädoyer für Weltoffenheit. Die Büchner-Preisträgerin Ursula Krechel mahnte in ihrer Eröffnungsrede angesichts globaler Krisen Mitmenschlichkeit an. Wie Intendant Olaf Kröck mitteilte, überschattet jedoch eine Absage das Festival. Das iranische Ensemble der Produktion Das Kind konnte wegen des Krieges im Iran nicht ausreisen. Am Wochenende ist erstmals ein sogenannter Kulturzug von Leipzig nach Torgau gefahren. Am Leipziger Hauptbahnhof und im Zug warben in Renaissance-Gewänder gekleidete Stadtführer für Torgaus Sehenswürdigkeiten und Kulturprogramme. Auch Torgaus Oberbürgermeister Henrik Simon war bei der Premierenfahrt dabei. Er hatte vorab gesagt:
1: Im Zug geht es tatsächlich darum, Torgau als solches vorzustellen. Da sind die Kollegen aus dem TIC mit dabei, aus dem Torgau Informationscenter. Tatsächlich Musik oder sowas haben wir in der Form noch nicht mit dabei, sondern es ist eher angedacht, der Zug zur Kultur, in dem man in Leipzig einsteigt und in Torgau aussteigen kann und dann hier in Torgau Kultur erleben darf.
0: Am 1. Juni-Wochenende soll der Kulturzug dann erneut von Leipzig nach Torgau fahren.
2: Also da ist noch viel Platz für neue Ideen. Der Kulturzug, schöner Zug für Torgau. Das war Kulturkompakt. Danke, Raik Steingasser.
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2: Viel Sonne scheint aktuell vom Süden Sachsen-Anhalts bis nach Thüringen und Sachsen. Viele Wolken aktuell vom Harz bis zur Altmark, auch in der Region Dresden. Überall ist es aber noch trocken. Am Nachmittag wechseln bewölkt mit Sonne, vereinzelt dann ein paar Schauer. Die Höchstwerte 23 bis 26 Grad. Und die Aussichten morgen viele Wolken. Hin und wieder scheint aber die Sonne. Immer wieder auch ein paar Schauer. Am Nachmittag auch Gewitter. Die Höchstwerte 15 bis 21 Grad, in Sachsen bis 23 Grad. Am Mittwoch und Donnerstag dann viele Wolken und zeitweise regnet es dann und es wird deutlich kühler. Der MDR Kulturverkehrsdienst mit diesen Meldungen. A2 Richtung Hannover zwischen Irxleben und Eisleben. 6 Kilometer Stau und stockender Verkehr wegen Bauarbeiten. Hier müssen Sie 20 Minuten länger einplanen. A4 Görlitz Richtung Dresden zwischen Burker und Uhr und stockender Verkehr. Die A14 Richtung Magdeburg ist zwischen Leipzig-Mitte und Leipzig-Nord nach einem LKW-Unfall gesperrt. Zurzeit 5 Kilometer Stau bis Leipzig-Messegelände. A71 Richtung Sangerhausen zwischen Dreieck Suhl und Suhl-Zellameles im Tunnel Bergbock. Ein defekter PKW im Baustellenbereich und geblitzt wird. Auf der A2 Richtung Berlin zwischen Allerengersleben und Eisleben. Auf der A14 Richtung Dresden zwischen Grimma und Leisnig. Und A14 Richtung Schwerin an der Abfahrt Lüderitz. Soweit der MDR Kulturverkehrsdienst. Ihnen unterwegs eine gute und sichere Fahrt.
3: 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Oh.

Ja, am letzten langen Wochenende, da kamen ja schon mal so ein paar Sommergefühle auf in the summertime. Das war Judith Owen, MDR Kultur am Vormittag. Jetzt geht's bei uns in ein imaginäres Mittelalter. Ein Satz aus der Orchestersuite aus dem Mittelalter von Alexander Glasunow. Spätromantisch geht's dazu. Hier ist die Serenade des Troubadour, gespielt vom Scottish National Orchestra.

0: Die Serenade des Troubadour von Alexander Glasunow. Das Scottish National Orchestra und der Nemijärvi. MDR Kultur. Sogenannte Deepfakes, das sind Thema der aktuellen Hirschhausen-Dokumentation heute Abend, 20.15 Uhr. Jetzt diese Fernsehempfehlung für Sie. Ausgangspunkt für das Thema sind tausende Fälle von Verbraucherinnen und Verbrauchern, die durch täuschend echt wirkende KI-generierte Werbevideos zum Kauf vermeintlicher Gesundheitsprodukte verleitet worden sind. Und auch Eckhard von Hirschhausen wurde Opfer solcher Deepfakes, indem nämlich seine Stimme und sein Gesicht als Vertrauensperson benutzt wurde, um die Produkte glaubwürdig zu verkaufen.
1: Ich leide ja nicht unter einer digitalen multiplen Persönlichkeitsstörung. Mich gibt es genau einmal. Aber im Netz bewerbe ich in Tausenden von Deepfakes angeblich Abnehmpulver, Herz-Kreislauf-Medikamente und neuerdings sogar auch in pornografischer Darstellung Potenzmittel. Es ist ekelhaft und ich möchte nicht, dass dieser Rufmord, dieser Identitätsdiebstahl, dass diese Masche weiter um sich greift. Nach aktuellen Zahlen haben in den letzten 4 Wochen 750.000 Menschen solche gefälschten Anzeigen mit mir gesehen in Deutschland. Und das lasse ich nicht auf mir sitzen.
0: Sagt Eckhard von Hirschhausen. Und er hat sich gegen diese Deepfakes, die viele Menschen in die Irre führen und letztlich auch seinen Ruf schädigen, gewehrt.
1: Ja, ich habe den Meta-Konzern, also die Mutterfirma von Facebook, von Instagram und von WhatsApp, verklagt. Und nach 2 zähen Jahren und 2 Instanzen habe ich gewonnen. Aber das Traurige ist, 70% der Fake-Anzeigen sind immer noch im Netz. Jetzt gibt es sogar einen Paragraphen 201b zum Schutz der Persönlichkeitsrechte vor digitaler Fälschung. Das ist der neue Gesetzesentwurf von der Justizministerin Stefanie Hubig. Und darin gibt es einen Hirschhausen-Paragraph, wie das die Juristen nennen, nämlich ein Hinweis in der Begründung auf einen bekannten deutschen Arzt. Und das werde wohl ich sein. Aber es war nie mein Lebensziel, als Paragraph zu enden. Aber mein Ziel ist natürlich, dass dieser Spuk aufhört und dass wir Gesetze, die es gibt, auch durchsetzen können. Dass wir neue Gesetze für die rasante Entwicklung im KI, im digitalen Bereich anpassen.

0: passen und dass nicht nur ich, sondern auch alle Kolleginnen und Kollegen, die davon betroffen sind, schneller Abhilfe bekommen.
1: Und Deepfakes richten, sagt Eckart von Hirschhausen, einen großen Schaden in der Gesellschaft an, nicht nur, wenn es um konkreten Betrug geht.
0: Für unser Hirn ist es leider im Ergebnis völlig egal, ob sich jemand auf TikTok oder auf Telegram oder auf der Tagesschau Nachrichten angeschaut hat. Journalistisch liegen da natürlich Welten dazwischen. Unser Gedächtnis ist aber nicht dazu da, die Quelle zu speichern und kritisch zu beurteilen, sondern vor allen Dingen Bilder, Emotionen, Empörung, das bleibt hängen. Alles, was merkwürdig ist im wahrsten Sinne. Seeing is believing. Und deshalb müssen wir dieses Thema ernst nehmen und sehr ernst auch verfolgen, wie sich der Qualitätsjournalismus auch durch die ganzen Anzeigen Gelder, die inzwischen von Print maßgeblich ins Digitale und maßgeblich in die Hand von sehr, sehr wenigen, sehr reichen Leuten geht, dass die Anzeigen, die früher auch Recherche ermöglichten, eine pluralistische, große Presselandschaft, die in Deutschland lange gehalten hat, die gehen alle gerade vor die Hunde. Die gehen auf dem Zahnfleisch und das dürfen wir nicht zulassen. Und deswegen finde ich das sehr, sehr wichtig, dass wir A, gemeinnützigen Journalismus auch weiter fördern, und B, dass wir auch die Plattformen dazu bringen, Steuern zu zahlen und irgendwas von dem Geld, was sie uns abzwacken, wieder zurückzugeben für das, was uns allen wichtig ist, nämlich verlässliche Nachrichten von echten Menschen für echte Menschen.
1: Die Dokumentation Hirschhausen und die Deepfake-Mafia zeigt, wie perfide diese Masche funktioniert, mit emotionaler Manipulation gezielter Datenauswertung und professionell organisierten Callcentern. Da werden insbesondere ältere und gesundheitlich belastete Menschen angesprochen und unter Druck gesetzt, nicht selten auch betrogen. Die Reportage heute Abend 20.15 Uhr im ersten Hirschhausen und die Deepfake-Mafia.

Immer noch da, Adin Cohn war das, MDR Kultur. Von Deepfakes war gerade bei uns die Rede, auch Musikerinnen und Musiker haben es immer öfter mit KI zu tun, weil in Zukunft immer mehr Musik von einer KI komponiert werden wird, fürchten viele Musiker um ihre Existenz. Laut einer Studie der Musikverwertungsgesellschaft GEMA werden schon im Jahr 2028 die Einkünfte von Musikern durch den Einsatz von KI um rund 30% zurückgehen. KI-Modelle wie Suno oder Udio, die werden mit Musik trainiert, die urheberrechtlich geschützt ist, oft aber ohne Zustimmung oder finanzielle Entschädigung der Künstler. Und da staunt so mancher Musiker, dass im Netz so mancher Song auftaucht, der verdächtig ähnlich klingt. Und so erging es auch der britischen Musikerin Emily Portman. Ihre Geschichte, die erzählt sie uns in der nächsten Stunde hier bei MDR Kultur. Bleiben Sie dran.

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5: Um 12 Uhr mit Mirko Jugelt. Der CDU-Verteidigungsexperte Roderich Kiesewetter hält die Entscheidung von US-Präsident Donald Trump, keine Tomahawk-Marschflugkörper in Deutschland zu stationieren, für einen Riesenfehler. Im ARD-Morgenmagazin und im Deutschlandfunk sagte Kiesewetter, der Verzicht auf die Stationierung sei viel gravierender als der angekündigte Abzug tausender US-Soldaten. Das Signal sei, dass die USA nicht mehr verlässlich zur Abschreckung in Europa stünden. Darüber werde man sich im Kreml freuen. Der Iran hat mit Angriffen auf die US-Streitkräfte gedroht, sollten diese in die Straße von Hormus einfahren. Teheran erklärte, die Sicherheit der Meerenge liege in den Händen des Iran. US-Präsident Donald Trump hatte angekündigt, die USA wollten ab heute im Persischen Golf festsitzenden Schiffen eine Ausfahrt durch die blockierte Wasserstraße ermöglichen. Details nannte er nicht. Die Flughäfen Leipzig, Halle und Dresden melden erstmals seit Jahren Gewinn. Wie die Mitteldeutsche Flughafen AG mitteilte, stand im Geschäftsjahr 2025 unterm Strich ein Überschuss von 10,5 Millionen Euro. Im Jahr zuvor hatte es noch einen Verlust von mehr als 53 Millionen Euro gegeben. Die Umsätze seien trotz sinkender Fluggastzahlen um gut 8% gestiegen. Der Chef der Flughafen AG, Götz Amelmann, sagte, die Trendwende sei eingeleitet, die operativen Maßnahmen griffen. Zum positiven Ergebnis hätten aber auch staatliche Erstattungen für Sicherheitsaufgaben beigetragen. Das soziale Miteinander in Deutschland hat sich nach Einschätzung der Bundesbürger verschlechtert. In einer Forsa-Umfrage für die Krankenkasse DAK Gesundheit bewerteten 67% der rund

0: 1000 Befragten das Miteinander als schlecht oder sehr schlecht. Das waren 6 Prozentpunkte mehr als im Vorjahr. Mehr als 80% berichteten von mehr Beleidigungen, Respektlosigkeit und Aggressivität. Fast ebenso viele empfanden eine Zunahme von Egoismus und Intoleranz. Beim gestrigen Fußball-Regionalliga-Spiel zwischen dem FSV Zwickau und Rot-Weiß Erfurt ist es zu einem rassistischen Eklat gekommen. Der Erfurter Spieler Raphael Asibe Mensah berichtete, sein Teamkollege Benny Boboy habe einen Spieler gefoult. Ein Mann aus dem Fanblock habe daraufhin Afrikaner rausgerufen. Asibe Mensah sagte, er habe den Mann zur Rede gestellt, dieser habe aber weiter herumgebrüllt. Asibe Mensah forderte den FSV auf, gegen den Mann ein Stadionverbot zu verhängen. Das waren die Nachrichten.
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2: Sonne scheint aktuell vom Süden Sachsen-Anhalts bis nach Thüringen und Sachsen. Viele Wolken dagegen vom Harz bis zur Altmark und auch in der Region Dresden. Aber es ist noch überall trocken. Am Nachmittag dann wechselnd bewölkt mit Sonne, aber dann auch Schauern. Die Höchstwerte 23 bis 26 Grad. Und die Aussichten morgen meist stark bewölkt, hin und wieder Sonne, aber auch Schauer, am Nachmittag und Abend auch Gewitter, die Höchstwerte 15 bis 21 Grad. Am Mittwoch und Donnerstag dann meist viele Wolken, zeitweise regnet es und es ist deutlich kühler. Der MDR Kulturverkehrsdienst mit diesen Meldungen. A4 Görlitz Richtung Dresden am Grenzübergang Ludwigsdorf. 4 Kilometer Stau bei der Einreise. Eine Dreiviertelstunde müssen Sie länger einplanen. Die A14 Richtung Magdeburg ist zwischen Leipzig Mitte und Leipzig Nord. Nach einem LKW-Unfall nach wie vor gesperrt. Zurzeit 5 Kilometer Stau bis Leipzig Messegelände. Und A71 Richtung Sangerhausen zwischen Dreieck Suhl und Suhl-Zellermehlis im Tunnel Bergbock. Da steht ein defekter PKW. Geblitzt wird. Auf der A2 Richtung Berlin zwischen Alleringer-Sleben und Eisleben. Auf der A14 Richtung Dresden zwischen Grimma und Leisnig. Und A14 Richtung Schwerin ein Blitzer an der Abfahrt Lüderitz. Soweit der MDR Kulturverkehrsdienst. Fahren Sie vorsichtig, 12.04 Uhr.
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2: Mit Stefan Blattner im Studio. Schön, dass Sie bei uns sind. Los geht's mit Service St. Pepper.

Service and Pepper, MDR Kultur am Mittag. Ja, am langen Wochenende durften wir richtig ausgiebig den Frühling genießen. Der Frühling, ja, weit mehr als nur ein Wetterumschwung, vielmehr ein tiefes, auch kulturelles und emotionales Versprechen, eine Zeit, die Lust auf Kommendes macht. Und in diese Zeit fallen immer auch die Präsentationen kommender Spielzeiten an Theatern in Konzerthäusern. Und das ist auch beim MDR so. Und heute beginnt der Vorverkauf der MDR-Klassik-Konzertsaison. Ja, und was da für Höhepunkte zu erwarten sind in der nächsten Saison, darüber spreche ich gleich mit der MDR-Klassik-Chefin Annette Josef. Und zuvor gibt es hier noch Sean Solomon bei MDR Kultur Mittag. Guten Tag.

0: MDR Kultur, wir wollen jetzt schauen auf die neue MDR Konzertsaison. Die startet heute mit dem Kartenvorverkauf und wir wollen darüber reden mit Annette Josef. Sie ist Hauptabteilungsleiterin von MDR Klassik. Guten Tag, Frau Josef.
1: Guten Tag, Herr Plattner.
0: Märchen, Mythen und Legenden steht als thematischer Schwerpunkt über der neuen Saison. Mitteldeutschland ist ja voll von sagenumwobenen Orten und Geschichten und Legenden. Frau Josef, die neue Saison, das neue Programm, Eskapismus in der Musik angesichts schwierig gewordener Realität?
1: Naja, ganz so würde ich es jetzt nicht sagen, aber ich würde mal einfach sagen, eine gute Geschichte ist immer schön, um einen abzulenken. Und gute Geschichten haben wir zu bieten, hat Mitteldeutschland auch zu bieten, da werden Sie viele Verbindungen halt finden. Und was uns ursprünglich dazu inspiriert hat, ist der 200. Todestag von Karl Maria von Weber und seine Oper Der Freischütz. Und da haben wir gedacht, da muss es doch noch mehr schöne Mythen, Märchen und Legenden geben.
0: Ein wenig Wehmut schwingt da auch mit in der nächsten Saison. Für Chefdirigent Dennis Russell Davies ist es die Abschiedssaison. Er ist ja einer der profilierten Dirigenten und hat die MDR-Ensembles zu großartigen Höhepunkten geführt. Für Mitwirkende und Publikum, welche besonderen Erlebnisse verspricht denn seine Abschiedssaison?
1: Es gibt ein absolutes Wunschprojekt von ihm, das ist die Green Mars von Raskatow. Die wollte er unbedingt machen, die ist bisher nur einmal überhaupt in London gespielt worden. Da geht es tatsächlich um die Frage, wie wir auch mit der Welt halt eben umgehen. Dann gibt es zu seinem Ausstand ein Wochenende, wo es einen Doppelpack mit ihm gibt. Da geht es einmal um Los Angeles, da hat er wieder ganz, ganz viele überraschende Dinge im Gepäck. Und er wird sich dann in Leipzig verabschieden mit einem Donkey Shot. Da werden Solisten aus dem Orchester das Cello und die Bratsche übernehmen. Und last but not least, die Missa Solemnis im März 2027 zum Beethoven-Jubiläum.
0: Ja, und neben Dennis Russell Davies sind weitere prominente Namen am Pult zu erleben, aber auch Junge aus der neuen Generation. Auf wen dürfen wir uns da freuen?
1: Ja, bei den Jungen haben wir die Stephanie Childress da, die wird den Feuervogel mit im Gepäck haben. Wir haben Deljana Lazarova da, die ist jetzt aktuell Assistentdirigentin beim BBC Symphony Orchestra. Wir haben Christian Salinen, den jungen Finnen, der entführt uns in die Welt von Sibelius und aber auch natürlich wird es da um Lemminkäinen gehen. Wir sind ja bei Mythen, Märchen und Legenden. Und von den Gestandeneren, da ist der Elias Grandi bei uns wieder zu Gast. Der ist mittlerweile auch Chef vom Prager Rundfunk-Symphonieorchester. Und Christina Poska, da freuen wir uns sehr, dass das endlich klappt. Sie bringt eine Scheherazade mit.
0: Und regelmäßig gefeiert wird ja der MDR-Rundfunkchor. Der ist natürlich wieder bei einigen der Konzerte dabei, außerdem in Deutschland und weit darüber hinaus. Ja, einer der gefragtesten Chöre für große Chorsinfonik. Was sind denn die Höhepunkte der neuen Saison für den MDR-Rundfunkchor?
1: Na, viel Chorsymphonik, bei uns dann auch mit dem Verdi-Requiem und den Quattro Pezze Sacri von Verdi und natürlich schon den genannten Stücken. Und sie haben ihr eigenes kleines Königreich in der Peterskirche. Da geht es dann immer um Chor a cappella, nachts in den Nachtgesängen. Da widmet sich der Chor dann dem Thema Renaissance und dem Thema, finde ich super spannend, Nachtwandeln.
0: Das ist ja schon eine richtige Institution geworden, die Nachtgesänge in der Peterskirche. Die neue Saison beim MDR, bei allen Märchen, Mythen und Legenden, braucht es natürlich auch die großen Namen der real existierenden Klassikprominenz. Ein paar am Dirigierpult haben wir schon genannt. Auf wen aus der großen Klassikwelt dürfen wir uns noch freuen in der kommenden Saison?
1: Eine Bratsche. Ich freue mich sehr, dass Nils Mönkemeyer kommt und uns etwas von Martin Nuhr mitbringt, von dem ich im Leben noch nicht gehört hatte. Aber wenn Nils das spielt, wird es sicherlich toll werden. Dann Anton Gartner. Ein junger Pianist, den wir sehr, sehr spannend finden. Leila Josefovic wird zu uns kommen und wird uns mit ihrem Geigenspiel begeistern. Genauso Caroline Wittmann wird bei uns zu hören sein und Alban Gerhard hat auch ein Stück von südamerikanischer Provenienz im Gepäck, was sehr spannend klingt.
0: Die MDR-Ensembles sind seit einiger Zeit auch hautnah zu erleben in MDR-Kammerkonzerten und Studiokonzerten am Leipziger Augustusplatz. Da geht es gern auch mal über die Grenzen der Klassik hinaus. Machen Sie uns doch mal ein bisschen neugierig hier.
1: Na, wir haben jetzt bei dem Thema Grenzen der Klassik hinaus, haben wir natürlich unser großes Projekt, das heißt Soundtrack meines Lebens. Da geht es um Sie, liebe Zuhörer. Wir freuen uns, wenn Sie mit uns Ihre Geschichten zur Musik oder zu dem Musikstück, was Sie im Leben begleitet, was für Sie wichtig war und was mit einer Geschichte verbunden ist, wenn Sie das mit uns teilen. Das machen wir am 9. Oktober dann live bei uns hier am Augustusplatz. Das wird natürlich auch alles mitgeschnitten und ist dann auch zum Nachhören da. Und was es auch noch gibt am Augustusplatz, da gibt es die Kammermusikreihe und da gibt es nächste Saison zwei ganz spannende Programme. Einmal von Stravinsky, die Geschichte vom Soldaten, ganz tolles Stück. Und zum 50. Todestag vom Briten König Artus, in der kleinen, aber feinen Besetzung, aber es wird episch.
0: Ja, und nicht vergessen wollen wir den MDR Kinderchor. Das ist ja der einzige Kinderchor der ARD. Ja, 75 Jahre besteht der Kinderchor. Das ist auch schon eine beachtliche Tradition. Immer wieder gibt es auch spannende Projekte. Womit wartet denn der MDR Kinderchor in der kommenden Saison auf?
1: Ja, mit Klassikern wie zum Beispiel Grusel im Turm. Die beliebten Grusellieder kommen wieder, tierisch-musikalisch kommt. Aber es gibt auch ein neues Programm, das ganz spannend ist. Da geht es um die Stimme und dass man mit der Stimme nicht nur singen kann, sondern auch Beatboxen kann. Und so ist auch der Titel des Konzertes, Beat.
0: Märchen, Mythen und

0: Legenden, also das ist der thematische Schwerpunkt der neuen MDR-Konzertsaison. Heute startet der Vorverkauf und darüber habe ich gesprochen mit Annette Josef. Sie ist Hauptabteilungsleiterin von MDR Klassik. Haben Sie Dank für das Gespräch.
1: Gerne.
0: Ja, und natürlich noch der Hinweis, ab heute startet der Vorverkauf, das Programm wird veröffentlicht und das komplette Programm der neuen MDR-Konzertsaison, das finden Sie in aller Ruhe zum Durchblättern und Vorfreuen auf mdrklassik.de.

Und hier haben wir das MDR-Sinfonieorchester gehört mit einem ungarischen Tanz von Johannes Brahms. Das MDR-Sinfonieorchester gerade zurück von Gastkonzerten in Hamburg und in Dortmund. Und das nächste Konzert, das gibt's dann weitgehend vokal am kommenden Freitag, 18 Uhr in Leipzig, in der Schaubühne Lindenfels, der MDR-Kinderchor und Mitglieder des MDR-Rundfunkchors. Die erkunden da musikalisch die Zwischenräume des Sichtbaren und des Unsichtbaren. Das alles titelt mit Silhouetten. Da gibt es Werke unter anderem von Toru Takemitsu, Bob Chilcott und auch Johannes Brahms mit dabei, auch der Pianist Jonas Timm und Hannes Malkowski am Schlagzeug. Silhouetten am Freitag 18 Uhr in der Schaubühne Lindenfels in Leipzig. Herzliche Empfehlung. 12.20 Uhr, Sie sind bei MDR Kultur am Mittag, jetzt mit Lü-Ül.

Handfest und meinungsfreudig, das war Lüül, verrückte Frauen. MDR Kultur am Mittag. Jetzt geht's ins mystisch Ungefähre mit der Dänin Agnes Obel.

0: Sarah hier, besungen von Ray LaMontagne, damit 12.30 Uhr.
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0: Noch einmal mit Raik Steingasser.
2: Schloss Augustusburg bei Chemnitz mischt ab sofort die Weltspitze der Freizeitattraktionen auf. Wo früher Kurfürsten residierten, sorgt heute modernste Technik für internationales Aufsehen. Das Schloss hat nun einen Preis der US-Unterhaltungsbranche gewonnen. Dazu Claudia Leonard aus der Kulturkompakt-Redaktion.
3: Schloss Augustusburg hat für sein interaktives Erlebnis, das geheime Laboratorium, den renommierten Thea Award in Orlando erhalten. Die Jury würdigte das Format als weltweites Paradebeispiel für moderne Wissensvermittlung. In der Ausstellung tauchen Besucher mittels 360-Grad-Shows und Rätseln aktiv in das 16. Jahrhundert ein. Laut der Betreibergesellschaft verbindet das Konzept Bildung mit Unterhaltung, um Geschichte spielerisch erlebbar zu machen. Geschäftsführerin Patricia Mein sagte, der Award sei eine besondere Auszeichnung. Er mache weit über Europa hinaus sichtbar, welchen Stellenwert kulturelle Bildung heute habe.
2: Der Rücktritt der kompletten Jury bei der Biennale in Venedig ist eine Zäsur, das sagt MDR-Kulturkorrespondent Wladimir Balzer. Er spricht von einem einmaligen Vorgang in der 130-jährigen Geschichte der wichtigsten Kunstausstellung der Welt. Balzer sagte MDR-Kultur, die Jury habe keine Begründung genannt.
4: Bezieht sich aber auf etwas, was schon vor einigen Tagen passiert ist, nämlich dass Russland und Israel ausgeschlossen worden sind aus einer möglichen Preisvergabe mit der Begründung zur Verteidigung der Menschenrechte. Da bezog man sich darauf, dass keine Werke aus Ländern berücksichtigt werden können bei der Preisvergabe, deren Staatschef

0: vom Internationalen Strafgerichtshof angeklagt sind. Das betrifft ja beide Länder, Putin auf der einen Seite in Russland und Netanyahu in Israel. Da war klar, das könnte nicht ohne Konsequenzen bleiben. Und so ist diese Jury zurückgetreten. Jetzt wird es einen anderen Preis geben, nämlich einen Publikumspreis. Also das ist schon eine veritable Krise bei dieser immer noch wichtigsten Kunstausstellung der Welt.
1: Sagt Wladimir Balzer nach dem Rücktritt der Jury bei der Biennale in Venedig. Eine der bedeutendsten Kulturinstitutionen der Welt befindet sich in akuter Finanznot, die Metropolitan Opera in New York. Seit der Pandemie ist das Opernhaus chronisch unterfinanziert. Abhilfe schaffen sollte eine Vereinbarung mit Saudi-Arabien. Für 200 Millionen Dollar wäre die Metropolitan Opera in den nächsten 8 Jahren jeweils 3 Wochen lang in der saudischen Hauptstadt Riad aufgetreten. Doch jetzt ist der Deal geplatzt. Aus New York berichtet Martin Ganzemeier.
2: Bereits seit Januar wackelte der Deal mit den Saudis, den Intendant Peter Gelb im vergangenen Herbst stolz der Öffentlichkeit vorgestellt hatte. Nun kam die offizielle Absage. Aufgrund der wirtschaftlichen Folgen des Iran-Krieges müsse sich Saudi-Arabien künftig auf wesentliche Projekte konzentrieren. Offensichtlich ist ein 3-wöchiges Gastspiel der Metropolitan Opera in der saudischen Hauptstadt Riad aus Sicht der Saudis nicht bedeutend genug. Das ist eine sehr große Enttäuschung, reagierte der Intendant der Metropolitan Opera Peter Gelb in einer schriftlichen Stellungnahme. Sein Haus müsse sich jetzt nach finanziellen Alternativen umschauen.
1: In Leipzig haben fast 170.000 Menschen die Ausstellung Titanic, eine immersive Reise, besucht. Wie die Veranstalter mithalten, wird die Schau im Agra-Messepark nun abgebaut und zieht dann weiter nach Dresden. Dort ist sie ab Anfang Juni im Erwein-Forum zu sehen. Die Titanic-Ausstellung kombiniert 360-Grad-Projektionen und virtuelle Realität mit über 300 historischen Artefakten. Sie thematisiert den Bau, die Jungfernfahrt und den dramatischen Untergang des Passagierschiffs im Jahr 1912.
3: Immer noch nicht auserzählt, diese Geschichte. Danke, das war Kulturkompakt. Danke, Raik Steingasser.
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3: Sonne scheint aktuell vom Süden Sachsen-Anhalts bis nach Thüringen und Sachsen. Viele Wolken dagegen vom Harz bis zur Altmark und auch in der Region Dresden. Überall aber noch trocken. Am Nachmittag wechselnd bewölkt mit Sonne, vereinzelt dann Schauer, die Höchstwerte 23 bis 26 Grad. Morgen viele Wolken, hin und wieder mal Sonne, aber immer wieder auch Schauer, am Nachmittag und Abend auch Gewitter. 15 bis 21 Grad am Mittwoch und Donnerstag dann meist stark bewölkt. Zeitweise Regen und deutlich kühler. Der MDR Kulturverkehrsdienst mit diesen Meldungen. Vorsicht auf der A2 Richtung Hannover zwischen Eisleben und Alleringer'sleben liegt ein Metallteil auf der rechten und mittleren Fahrspur. A2 Richtung Hannover zwischen Irxleben und Eisleben 7 Kilometer Stau wegen Bauarbeiten. Eine Stunde müssen Sie länger einplanen. A4 Görlitz Richtung Dresden am Grenzübergang Ludwigsdorf 4 Kilometer Stau bei der Einreise, 45 Minuten mehr. A14 Richtung Magdeburg zwischen Leipzig-Messegelände und Leipzig-Mitte befindet sich eine ungesicherte Unfallstelle auf der rechten und mittleren Fahrspur. A14 Richtung Magdeburg zwischen Leipzig-Mitte und Leipzig-Nord Stau wegen Lkw-Bergungsarbeiten plus 40 Minuten. Die A38 Richtung Göttingen ist zwischen Eisleben und Altstadt wegen der Bergung eines defekten Fahrzeugs gesperrt. Und A71 Richtung Sangerhausen zwischen Dreieck-Suhl und Suhl-Zalameles im Tunnelberg-Bock. Da steht ein defekter Pkw. Geblitzt wird auf der A2 Richtung Berlin zwischen Alleringer'sleben und Eisleben, auf der A14 Richtung Dresden zwischen Grimma und Leisnig und ein Blitzer auf der A14 Richtung Schwerin an der Abfahrt Lüderitz. Soweit der MDR Kulturverkehrsdienst, wo es geht, eine gute Fahrt, ansonsten gute, starke Nerven. 12.36 Uhr.
4: 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Jetzt aus Halle, Bube, Dame, König.

Bube, Dame, König, hier live aufgenommen bei einer MDR Kultur Studios Session. MDR Kultur am Mittag. Von Deepfakes war bei uns schon mal die Rede. Heute auch Musiker und Musikerinnen, die haben es immer öfter mit KI zu tun. Immer mehr wird auch von KI komponiert oder auch einfach nur geklaut. KI-Modelle wie Suno oder Udio, die werden mit Musik trainiert, die urheberrechtlich geschützt ist, oft ohne Zustimmung oder finanzielle Entschädigung der Künstler. Und da staunt so mancher Musiker, dass im Netz so mancher Song auftaucht, der verdächtig ähnlich klingt. So erging es auch der britischen Musikerin Emily Portman. Ihre Geschichte, die erzählt sie uns gleich selbst.

0: Budapest, einer der Songs, der Hits von George Ezra, hier bei MDR Kultur am Mittag. Das Thema KI und Kunst, das ist in aller Munde. Jeder hat da seine Meinung. Wenigen allerdings sind die Gefahren wirklich bewusst. Vielen Künstlern, vielen Musikern wird das erst so richtig klar, wenn sie plötzlich mal selbst direkt betroffen sind, wie die britische Musikerin Emily Portman, die eines Tages feststellte, dass man im Internet Songs von ihr hören konnte, die sie selbst gar nicht geschrieben oder veröffentlicht hatte.
1: Das war ein Riesenschock für mich. Leute haben KI benutzt, die mit meinen Songs trainiert wurde, um neue Musik zu generieren. Im Grunde wurde meine komplette Identität gestohlen.
0: Ja, Emily Portman hat nach dem Schock nicht lange lamentiert, sondern sich ihre Kunst mit dem eigenen Album zurückgeholt. Dominion of Spells ist wie ein Statement für echte Kreativität. Da geht es unter anderem um Frauen, ihre jahrhundertelange Unterdrückung und heutige Vorurteile. Der Albumtitel übersetzt also Gewalt der Zaubersprüche, geht auf den Engländer William Harvey zurück, der im 17. Jahrhundert als Arzt praktizierte.
2: He described women with mental health disorders.
1: Er beschrieb Frauen mit psychischen Erkrankungen als unter der Gewalt von Zaubersprüchen stehend, angeblich verursacht durch die Gebärmutter. Harvey bezog sich dabei auf die Vorstellung der wandernden Gebärmutter. Das war ein Glaube, der sich vom antiken Griechenland bis ins Mittelalter hielt. Man nahm an, dass Frauen von Natur aus schwach oder fehlerhaft seien und ihre ruhelos umherwandernde Gebärmutter Krankheiten auslöse. Ich fand, es war an der Zeit, diesen Begriff der Gewalt der Zaubersprüche zurückzuerobern und ihn positiv umzudeuten. Als eine Welt, in der Frauenkörper verstanden werden und man ihrem Schmerz glaubt.
0: Sagte die 43-jährige britische Musikerin Emily Portman. Die Musikjournalistin Kerstin Poppendieck, sie kommt zu dem Urteil, ja, die Emily Portman, sie festigt mit diesem Album ihren Status als eine der wichtigsten Geschichtenerzählerin der Gegenwart. Das Album übersetzt Gewalt der Zaubersprüche, eine magische, manchmal auch unbequeme Reise voller Märchen, Fabelwesen und Mythen, zauberhaft und verzaubernd. So das Urteil von Kerstin Poppendieck. Und hier gibt es natürlich noch eine Hörprobe. Hier ist Emily Portman mit Flower Face.

Das war Emily Portman mit Flower Face, ein Song vom aktuellen Album, das da heißt Dominion of Spells. MDR Kultur am Mittag. Le Bourgeois Gentilhomme, der Bürger als Edelmann, das ist Molières bekannteste Komödie. Lebendig ist er, farbenfroh, tänzerisch und gesangsfreudig, dieser Bourgeois Gentilhomme von Molière in der Musik von Jean-Baptiste Lully. Ein Marsch daraus, jetzt bei MDR Kultur gespielt vom famosen Concert des Nations unter Jordi Savall.

Die kanadische Indie-Rock-Band Currentswell bei MDR Kultur Mittag. Rudi Strahl, er ist einer oder war einer der erfolgreichsten Theaterautoren und Komödienschreiber der DDR. Und vielleicht erinnern Sie sich an eine seiner Stücke, die erfolgreichsten vielleicht an Irrer Duft von frischem Heu in Sachen Adam und Eva oder Arno Prinz von Wolkenstein. Heute jährt sich der Todestag von Rudi Strahl zum 15. Mal und wir wollen an Rudi Strahl heute mit einem Hörspiel erinnern und eine Hörprobe. Die gibt's in der nächsten Stunde bei uns. Zunächst 13 Uhr die Nachrichten und bis dahin gibt's die Connells.

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3: Um 13 Uhr mit Mirko Jugelt. Eine Mehrheit der Deutschen bejaht die Demokratie, kritisiert aber die Umsetzung. Dem Demokratiemonitor der Bertelsmann Stiftung zufolge befürworten 82% ausdrücklich die demokratischen Werte und Spielregeln. Somit ist die Zustimmung im Vergleich zu 2019 leicht gestiegen. Auch Wahlen und politische Parteien erhalten hohe Zustimmungswerte. Mit dem Funktionieren der Demokratie sind jedoch nur 29% zufrieden. Allerdings ist auch dieser Wert höher als bei der letzten Studie. Die iranische Armee hat offenbar ein US-Militärschiff daran gehindert, in die Straße von Hormus einzufahren. Wie die Nachrichtenagentur Fars berichtet, wurden zwei Raketen auf das Schiff abgefeuert. Von US-Seite gab es dazu zunächst keine Stellungnahme. US-Präsident Donald Trump hatte angekündigt, die USA wollten ab heute im Persischen Golf festsitzenden Schiffen eine Ausfahrt durch die blockierte Meerenge ermöglichen. Der Iran drohte daraufhin mit Angriffen auf die US-Marine. Der April ist in Deutschland der teuerste Tankmonat aller Zeiten gewesen. Nach ADAC-Daten waren sowohl Benzin als auch Diesel so teuer wie nie zuvor. Ein Liter E10 kostete demnach im Monatsdurchschnitt 2,11 Euro je Liter. Der Dieselpreis lag bei 2,27 Euro. Allerdings hatte zuletzt auch die Inflation wieder angezogen. Inflationsbereinigt sind die Spritpreise zwar immer noch hoch, aber nicht auf Rekordniveau. Der CDU-Verteidigungsexperte Roderich Kiesewetter hält die Entscheidung von US-Präsident Donald Trump, keine Tomahawk-Marschflugkörper in Deutschland zu stationieren, für einen Riesenfehler. Im ARD-Morgenmagazin und im Deutschlandfunk sagte Kiesewetter, der Verzicht auf die Stationierung sei viel gravierender als der angekündigte Abzug tausender US-Soldaten. Das Signal sei, dass die USA nicht mehr verlässlich zur Abschreckung in Europa stünden. Darüber werde man sich im Kreml freuen. Die Flughäfen Leipzig-Halle und Dresden melden erstmals seit Jahren wieder Gewinne. Wie die Mitteldeutsche Flughafen AG mitteilte, wurde 2025 ein Überschuss von 10,5 Millionen Euro erwirtschaftet. Ein Jahr zuvor war es noch ein Verlust von 53 Millionen Euro. Die Umsätze seien trotz sinkender Fluggastzahlen um gut 8% gestiegen. Das Unternehmen teilte mit, zum positiven Ergebnis hätten auch staatliche Erstattungen für Sicherheitsaufgaben beigetragen. Das waren die Nachrichten.
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4: Sonnig starten wir in die neue Woche. In der Nordhälfte von Sachsen-Anhalt, da gibt es aber schon mal mehr Wolken. Da gibt es in der Region Salzwedel aktuell auch einige Schauer. Am Nachmittag wechseln bewölkt mit Sonne, vereinzelt Schauer. Die Höchstwerte 23 bis 26 Grad. Am wärmsten ist es in Ostsachsen. Morgen meist stark bewölkt, hin und wieder scheint die Sonne, aber immer wieder auch Schauer. Am Nachmittag und Abend auch Gewitter, die Höchstwerte 15 bis 21 Grad, in Sachsen bis 23 Grad. Am Mittwoch und Donnerstag dann viele Wolken, zeitweise Regen und deutlich kühler. Der MDR Kulturverkehrsdienst mit diesen Meldungen. A2 Richtung Hannover. Zwischen Irxleben und Bornstedt 5 Kilometer Stau wegen Bauarbeiten. Eine Dreiviertelstunde müssen Sie länger planen. Dadurch auch Stau auf der B1 zwischen Magdeburg und Irxleben. Hier plus 20 Minuten. A4 Görlitz Richtung Dresden. Am Grenzübergang Ludwigsdorf 4 Kilometer Stau bei der Einreise. 45 Minuten Wartezeit hier. A14 Richtung Magdeburg zwischen Leipzig-Messegelände und Leipzig-Mitte sind die rechte und mittlere Fahrspur nach einem Unfall blockiert. A14 Richtung Magdeburg zwischen Leipzig-Mitte und Leipzig-Nord. 4 Kilometer Stau wegen Lkw-Bergungsarbeiten plus 15 Minuten. Nach Unfällen sind gesperrt die Straße zwischen Zimmer, Supra und Allach und in Gotha die B7 Weimarer Straße zwischen Friedhofsweg und Johannesgasse. Geblitzt wird auf der A2 Richtung Berlin zwischen Alleringer-Sleben und Alsleben, auf der A14 Richtung Dresden zwischen Grimma und Leisnig und ein Blitzer auf der A14 Richtung Schwerin an der Abfahrt Lüderitz. Soweit der MDR Kulturverkehrsdienst, 13.04 Uhr.
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4: Weiter mit Stefan Blattner im Studio. Ich grüße Sie. Schön, dass Sie uns hören.

Der Teenage-Fanclub. Sie sind bei MDR Kultur am Mittag. Das Geisterhaus, der Roman, erschien 1982, ist Isabel Allendes Debütroman und bis heute ihr wohl bekanntes und das erfolgreichste Werk von ihr. Der Roman, eine epische Familiensaga über vier Generationen hinweg. Inzwischen ist er auch verfilmt. Einen Kinofilm gibt's bereits. Und jetzt eine Fernsehserie. Und ob die sehenswert ist, das sagt uns gleich unser Kritiker Carsten Umlauf. Zuvor haben wir hier noch Mary Chapin Carpenter, MDR Kultur am Mittag.

0: Down in Mary's Land. Mary Chapin Carpenter, MDR Kulturmittag. Jetzt greifen wir ganz hoch ins Buchregal. Der Bestseller Das Geisterhaus von Isabel Allende. Verfilmt wurde dieser Bestseller inzwischen auch 1993 etwa vom Dänen Billy August. Wir erinnern uns an Meryl Streep, Jeremy Irons oder Glenn Close. Ja, und jetzt gibt's auf Amazon Prime eine chilenische Fernsehserie, die auf diesem Roman basiert. Die Weltpremiere gab es dieses Jahr auf der Berlinale. Ja, und wie oder ob diese Fernsehserie auch sehenswert ist, das sagt uns jetzt unser Kritiker Carsten Umlauf.
1: Wie gut, dass in dieser Serie auch die Kamera Geister sehen kann und zeigt, wie die kleine Clara mit ihrem Lieblingsonkel Markus im Gras liegt, obwohl der zu dem Zeitpunkt eigentlich schon tot ist.
2: Du bist etwas Besonderes, Clara. Du bist weitaus mehr imstande, als du denkst.
1: Es sind Szenen wie diese, die Isabel Allendes Geisterhaus den Ruf einbrachten, ein Aushängeschild des magischen Realismus zu sein. Eine literarische Welt, in der Wunsch, Vorstellung und Erinnerung ineinander fließen und die Geister der Vorfahren vor allem für die Frauen der Familie Del Valle zu Gesprächspartnern werden. Magisch ist aber nicht nur das. Die Geschichte beginnt in den 1920er Jahren. Clara bemerkt früh, dass sie besondere Fähigkeiten hat. Sie kann in die Zukunft sehen und Dinge bewegen, ohne sie zu berühren.
3: Clara, eigentümlich. Mhm. Wie darf ich das verstehen?
4: Sie bewegt Gegenstände mit ihrer Geisteskraft.
5: Sie sieht jedes Unglück im Voraus.
1: Nach dem tragischen Tod ihrer großen Schwester Rosa spricht sie jahrelang kein Wort und heiratet dann den Mann, der ursprünglich um die Hand von Rosa angehalten hatte. Esteban Trueba.
3: Willst du mich heiraten?
6: Ja, weil das mein Schicksal ist.
1: Was folgt, ist eine Familiensaga über mehrere Generationen. Esteban hat mit harter Hand einen Landsitz aufgebaut. Lange steht er für das alte männliche Herrschaftsgebaren, das sich Frauen unterwirft und jede Form von Mitbestimmung ablehnt.
3: Ich weiß schon, wie man mit diesen Leuten umzugehen hat. Man muss sie immer schön kurz halten und auch mal die Peitsche rausholen, wenn es sein muss.
4: Du bist ja!
1: Dagegen pflegt Clara mehr und mehr das bürgerlich-liberale Gedankengut ihres Elternhauses.
6: Wir sollten uns aber in Zukunft selbst mehr Respekt entgegenbringen. Wir sollten alle die gleichen Rechte haben wie die Männer.
3: Jetzt ist Schluss damit!
1: Und das vermittelt sie auch ihrer Tochter Blanca und die wiederum ihrer Tochter Alba, die am Ende als Erzählerin den Bogen zurückschlägt.
7: An alle anderen außergewöhnlichen Frauen.
6: Schön, dich zu sehen, meine liebe Schwester.
7: Die mir den Mut gaben, meine Geschichte aufzuschreiben. Unsere Geschichte.
1: Die Verfilmung mit Jeremy Irons und Meryl Streep von 1993 war ein großer Wurf. Aber der von Bernd Eichinger produzierte Film hat schon merklich Patina angesetzt. Als Serie hat Das Geisterhaus nun weniger Star-Appeal, rückt aber deutlich näher an den ursprünglichen Roman heran. Nicht nur, weil die Serie mit mehr Ruhe und mehr Figuren ausladender erzählt. Man meint, der Bildsprache den weiblichen Blick von Isabel Allende anzumerken. Die Kamera ist immer auf Augenhöhe mit ihren weiblichen Figuren, spielt mit den Farben und Temperaturen des Lichts. Gleichzeitig ist die politische Ebene authentisch erfahrbar. Die Auseinandersetzungen um soziale Ungleichheit, Macht und Gewalt, die in den 1970er Jahren zum Militärputsch führen. In dieser ersten spanischsprachigen Verfilmung erkennt man das Geisterhaus wieder, als Kulminationsort lateinamerikanischer Erfahrung von Unterdrückung und Befreiung, Härte und Sehnsucht, Fantasie und Wirklichkeit. In der lärmenden Aufführung autoritärer Ideen unserer Zeit klingt diese Erzählung umso eindringlicher nach.
0: Also eine klare Empfehlung von Carsten Umlauf war das, die Serie Das Geisterhaus nach dem Erfolgsroman von Isabel Allende, zu sehen bei Amazon Prime.

mit Bestandsgarantie, einer der Klassiker von Amy Winehouse Valery. Hier bei MDR Kultur am Mittag jetzt Musik des Briten John Stanley. Sein Stil, der steht so zwischen Georg Friedrich Händel und dem neuen klassischen Stil. Stanley, mit 2 Jahren ist er schon erblindet. Trotzdem hat er eine Musikkarriere hingelegt. Mit 12 war er schon Organist an einer Kirche in London, hatte dann verschiedene Organistenstellen inne, schließlich auch eine Stelle am britischen Hof. Stanley war übrigens auch befreundet mit Georg Friedrich Händel. Nach dessen Tod hatte er seine Oratorien auch aufgeführt. Wir haben jetzt eine Hörprobe von John Stanley für Sie, ein Allegro gespielt von The Parley of Instruments unter Roy Goodman.

Sleeves, Sie sind bei MDR Kultur am Mittag, 13:55 und dann gibt's gleich bei uns wieder Kultur kompakt. Zunächst gibt's hier noch Beady Bell, Up and Strings.

0: Wär's eins weniger, um das ich dich beneide.
1: Dass mich jemand um was beneidet. Und wie findest du ihn jetzt? Deinen Notfall?
2: Jetzt erstmal Sendepause, weil wir den Saal aufräumen.
3: Bitte?
0: Den Saal.
3: Ja, natürlich.
0: Ist zum Glück bloß eine mittlere Hochzeit morgen, die... Nein, heute. Hoffentlich meldet sich nicht auch mal der Tageskellner krank, dass es mich doch wieder erwischt.
3: Einen Tag könnte ich noch bleiben und einspringen.
0: Sowas will gelernt sein.
3: Hab ich doch.
0: Ich denke, Sie sind Wirtschaftskaufmann.
3: Im Hotelwesen, dem Berolina. Da muss unser einer mitunter auch mitzufassen.
0: Warum haben Sie das nicht gleich gesagt? Hätte Ihnen sogar Herr Rogalla das Kabuff angeboten? Einem Kollegen... Aber Sie können auch zu mir nach Hause. Ist gleich um die Ecke.
3: Ach, ich bleibe lieber.
0: Haben Sie jemanden besucht hier?
3: Nein, ich kam einfach so.
0: In unser Nest?
3: Schon zum dritten Mal. Das heißt, beim ersten Mal bin ich bloß durchgefahren mit dem Zug. Vorigen Winter, als es schneite und schneite.
0: Ja, wir sind fast erstickt. Bis unter die Dächer der Schnee.
3: Ein unglaublicher Anblick. War nachmittags. Ein bisschen dämmerig schon, aber die Burg noch zu sehen. Der Marktplatz, die Gassen, einfach schön.
0: Klar, wenn man fix dran vorbeifährt.
3: Nein, nein, gleich hinter dem Bahnhof hielt der Zug, weil die Strecke zugeschneit war. Ging überall gerade die Lichter an. Eins nach dem anderen. Vielleicht auch bei Ihnen.
0: Ich hab garantiert Dienst gehabt und geschippt wie blöde.
3: 20 Minuten stand ich am Fenster und guckte. Konnte mich gar nicht satt sehen.
0: Ein Romantiker.
3: Absolut nicht. Doch als ich hinaussah, so beieinander alles, so nah. Als der Zug anruckte, wäre ich am liebsten ausgestiegen.
0: Was Sie natürlich unterlassen haben.
3: Ich musste ja nach Nordhausen, dienstlich, zum VEB Nordbrand. Aber ich kam wieder im Frühling.
0: Also doch ein Romantiker. Die blühenden Bäume, die grünen Berge, der blaue Himmel.
3: Und die Stadt wieder, die Leute. Ob Sie es glauben oder nicht. Heute war mir, als würde ich manche schon wiedererkennen.
0: Kunststück. Hier trifft man jeden dreimal täglich. Wenn's reicht. Mir reicht's oft. Weil man ja nie nur die trifft, die man treffen möchte.
3: Trotzdem.
0: Trotzdem was?
3: Ich weiß nicht, wie ich es erklären soll. Aber vorhin, als ich mit Herrn Rogalla telefonierte und dann Ihnen begegnete,
0: ja?
3: War mir... ganz seltsam zumute.
0: Auch noch, als ich sie rausgeschmissen hatte?
3: Lachen Sie ruhig. Ja, bis hin zum Wartehäuschen und zurück. War irgendwie alles besonders. Ja, und selbst das jetzt. Jemanden über Nacht eine Hochzeitstafel aufzustellen.
0: Dem Sohn vom Tischlermeister Weißhaupt, einem Ekelsondergleichen, wie die ganze Sippschaft. Hätten Sie bestimmt schon die Nase voll, wenn morgen die Gesellschaft auf Stühlen hier herumreitet.
4: Laurentia, liebe Laurentia, mein, bald werden wir wieder beisammen sein.
0: Immer. Mit allen. Tag ein, Tag aus, Jahr für Jahr.
3: Trotzdem?
0: Ja, trotzdem immer. Das kann nur einer sagen, der nach Belieben wieder verschwindet.
3: Könnten Sie doch auch.
0: Ich hab's ja versucht. Ein paar Mal schon. Nach Erfurt, nach Leipzig, vielleicht sogar nach Berlin. Aber nie eine Bude gefunden, nicht mal im Ringtausch gegen meine winzige hier. Müssten Sie mal sehen. Zwei Kämmerchen unterm Dach mit schrägen Decken und klitzekleinen Fenstern. Das Haus fast 500 Jahre alt und das Klo auf dem Hof. Aber sein ganzes Leben da drin zu verbringen, in dem Haus, meine ich, und diesem Hotel. Und dem öden Nest mit all seiner stupiden Ehrwürdigkeit. Fertig, der Saal. Jetzt noch der Frühstücksraum. Aber falls Sie keine Lust mehr haben.
3: Doch, doch.
0: Kommen nämlich nicht nur Hotelgäste zum Frühstück. Als voriges Jahr am Markt der Schnellimbiss eröffnet wurde, sollte es für die Stadtkundschaft abgeschafft werden. Das Frühstück hier. Er ist morgens viel ruhiger geworden. Hat Herr Rogalla sich aber gesträubt. Ein Hotel, meint er,

0: Wer immer für alle da.
1: Respekt.
0: Früher war es mal sein eigenes. Und er tut, als wäre es das noch. Sein Tick. Bei jeder Neuauflage des Hotelführers ein paar Piktogramme mehr ins Leistungsprofil zu kriegen. Stehen schon mehr drin als bei der Linde in Mühlhausen. Nur noch eine Valuta-Wechselstelle und eine Sauna. Dann hätte er sogar das Erfurter Interhotel erreicht.
1: Fantastisch.
0: Puh. Exchange ich noch und mache die Bademeisterin.
1: Eine entzückende.
0: Die kalte Dusche vorhin hat wohl noch nicht gelangt.
1: Für heute schon. Aber wenn ich das nächste Mal komme, könnte ich nicht gleich für Silvester ein Zimmer bestellen?
0: Ich notiere es nachher. Nur wenn sie dann einschneien.
1: Komisch. Genau daran habe ich eben gedacht.
0: Sie würden sich wundern.
1: Gern. Und falls Sie wieder Nachtdienst haben?
0: Ich fahre Silvester nach Berlin. In Resturlaub und die freien Tage abbummeln. Hoffentlich kriege ich ein Zimmer.
1: Ich kümmere mich drum.
0: Das Berolina wäre mir zu teuer.
1: Sie könnten bei mir zu Hause.
0: Was fällt Ihnen ein?
1: Wenn ich herkomme?
0: Ja, richtig. So, fertig hier. Gehen wir wieder rüber. Was machen Sie eigentlich in Berolina?
1: Die Service-Disposition.
0: Hört sich nicht gerade begeistert an.
1: Früher war ich im Empfang zusammen mit meiner Frau. Aber seit wir geschieden sind...
0: Oh, bitte nein. Über den Jammer des Daseins hat sich vorhin schon Herr Trülse ausführlich geäußert. In solcher Regennacht ertrage ich höchstens ein schlimmes Schicksal.
1: Meins erwähnte ich nur, weil ich lieber mit Leuten zu tun hatte. Statt mit Theaterkarten, Souvenirs, Stadtbesichtigung, ach.
0: Hat eben jeder seine Probleme. Aber wenn ich in Berlin wäre... Oh.
1: Tauschen wir.
0: Tauschen?
1: Sie nach dort, ich nach hier.
0: Wollen Sie mich auf den Arm nehmen?
1: Kein Gedanke. Vielleicht ist das jetzt der glückliche Zufall.
0: Ich? Nach Berlin?
1: Schafften Sie spielend die Service-Disposition. Und wenn ich mir hier Mühe gäbe?
0: Hören Sie auf mit dem Blödsinn. Hätte ich Sie bloß sitzen lassen im Wartehäuschen.
1: Ich stand, weil auch die Bank nass war. Aber was das Tauschangebot betrifft...
0: Gibt's ja gar nicht, sowas.
1: Wenn Sie wirklich hier weg wollen...
0: Lieber heute als morgen.
1: Der Zug fährt 5.17 Uhr. Mit direktem Anschluss in Erfurt.
0: Sie sollen aufhören. Ich... Jetzt weiß ich's. Ich bin eingeschlafen. Träume jetzt. Den verrücktesten Traum seit langem. Dass einer um Mitternacht hier aufkreuzt und sagt...
1: Tauschen wir. Die Arbeit. Die Wohnung. Mir genügten Ihre zwei Kammern unbesehen. Und Ihnen bestimmt meine Einraumwohnung. Fernbeheizt, nahe dem Alex... 17. Stock.
0: 17. Himmel.
1: Fahrstuhl, Müllschlucker und Balkon. Klo und Dusche kaum 10 Schritte vom Bett. Natürlich separat.
0: Gleich erwache ich. Und alles ist wieder wie sonst.
1: Bis 5.17 Uhr. Höchstens,
0: ja?
1: Dass wir bis dahin die Formalitäten nicht erledigt kriegten. Noch den Tag dafür brauchten. Nehmen Sie abends den Zug. 21.11 Uhr. Hier, die Fahrkarte, meine Schlüssel... Müssten wir nur auch die Umzugstage gleichzeitig freinehmen. Den Möbelwagen organisiere ich.
0: Jetzt glaube ich's. Menschenskind.
1: Träum jetzt ich, dass Sie mich umarmten, mich küssten?
0: Weil ich so froh bin.
1: Ich auch. Darf ich du zu dir sagen?
0: Klar. Oh Mann.
1: Ich heiße Kai.
0: Und wirklich fernbeheizt? Alles?
1: Außer dem Balkon, aber der dafür sonnenseits. Nur mächtig laut vom S-Bahnhof rauf.
0: Hört's wenigstens keiner, wenn ich schreie vor Freude.
1: Doch, doch, die Nachbarn.
0: Schreie ich ganz leise. Kannst du auch bei mir. Unterm Dach. Hier ist sogar ein Echo. Bloß keine Dusche. Aber hier eine im Keller.
1: Nur...
0: Ja?
1: Was wird Herr Rogalla dazu sagen?
0: Er wird's schon begreifen. Sagte vorhin ja selbst. Ein äußerst angenehmer Mensch. Und wenn wir es ihm behutsam beibringen, du gleich noch das Frühstück servierst und den Porridge anrichtest. Aber ob sie mich auch in Berolina nehmen?
1: Das sind 9 freie Planstellen. Und wenn du vielleicht noch ein bisschen singen kannst.
0: Singen?
1: Im Chor der Berliner Hotelvereinigung sang bisher ich. Bariton. Doch wenn sie stattdessen Sopran kriegten.
0: Ich versuch's. Oder such mir was anderes. Ach, Mensch.
1: Wenn du... immer noch froh bist. Küss mich ruhig. Ich?
0: Ja?
1: Ich überleg schon die ganze Zeit, ob der glückliche Zufall nicht noch was anderes meinte. Dass da von Anfang an eine Ahnung war. Bei mir jedenfalls. Als der Zug hielt und ich aus dem Fenster sah, gibt's doch sowas.
0: Und dann?
1: Was dann?
0: Frag ich dich. Wie du dir das vorstellst.
1: Schön. Einfach schön.
0: Du hier, ich dort.
1: Die 300 Kilometer.
0: Aber die Zugverbindung. Nicht mal einem dienstfreien Wochenende gnädig. Wenn's überhaupt mal zustande käme. Für beide. Braucht es mindestens 2 glückliche Zufälle. Nee. Kein Kuss mehr. Weil's schrecklich wäre, wenn wir uns ineinander verknallten.
1: Und wenn sich's einer von uns noch mal überlegte?
0: Was?
1: Das Örtliche. Dass ich vielleicht doch in Berlin bliebe. Oder du hier. Wir wenigstens zusammen wären.
0: Und dann?
1: Wär's was ganz anderes.
0: Ein Weilchen vielleicht. Bis es dir oder mir wieder einfiele. Das andere. Und egal, ob wir dann das Klo bei mir auf dem Hof teilten oder deinen Balkon auf der Sonnenseite, einen zerreißt's am Ende. Dass er immer wieder denkt, wenn's doch geklappt hätte. Damals. Heute.
1: Dächte ich nie.
0: Wer weiß denn, was er in 2-3 Jahren denkt?
1: Wenn du in Berlin wärst.
0: Ändert sich doch für dich nichts.
1: Alles, glaub ich.
0: Du glaubst mir zu viel. Und immer zu rasch gleich. Aber ich glaub so rasch gar nicht mehr. Nicht mal, dass es dir ernst war. Mit dem Tausch.
1: Ist's mir immer noch. Nur...
0: Nur...
1: Weil's plötzlich so anders ist.
0: Ach, oh Mann. Nach einem Kuss?
1: Nein, eigentlich vorher schon. Als der Polizist kam und sagte, ich könne hier warten.
0: Dass der Regen aufhört.
1: Ja, ja. Nein, nein.
0: Guck mich nicht so an.
1: Hätte ich dich im Winter gesehen, wäre ich gleich ausgestiegen.
0: Warst du denn noch verheiratet?
1: Gerade geschieden.
0: Ich sehe wohl ähnlich, deiner Ex-Frau.
1: Kein bisschen. Das heißt...
0: Du sollst mich nicht so angucken.
1: Wenn ich sagen soll, ob du ihr ähnlich bist... Ach.
0: Will ich ja gar nicht wissen, weil es so oder so Unsinn wäre. Wir beide.
1: Warum denn?
0: Ich hab's kaum ein Vierteljahr hinter mir mit einem wie dir. Bloß, dass der dann nach Eisenach wollte. Na, ist er ja auch, aber ohne mich. Oder hast du was ausgefressen?
1: Ich?
0: In Berlin. Wenn einer da weg will.
1: Aber ich sage doch, mit dir bliebe ich.
0: Und hier?
1: Was hier?
0: Als könnte ich's Rogala antun, einfach weg, ohne Ersatz, mit der Karsch als letzter Fachkraft. Hätte ich mein Leben lang schlechtes Gewissen, sogar in Berlin.
1: Und wenn wir doch beide blieben?
0: Würde ich sterben jetzt. Nach den 5 Minuten Hoffnung. Und schon nach 2-3 Monaten denken, wenn's doch geklappt hätte.
1: Bleib ich, fährst du. Aber wir schreiben uns, ja?
0: Nein. Wär's bloß aufgeschoben, das Elend, das andere. Wenn du Lust hast, küsse ich dich gern nochmal. Oder schlaf auch mit dir, im Kapuff nebenan. Aber dann vergiss es, das Sonstige. Muss man vergessen können, wenn es einem richtig um was zu tun ist. Ich kann's, ich...
1: Aber du bist plötzlich ganz grün um die Nase. Bleib schon dabei, auch ohne, dass du mit mir schläfst oder mich nochmal küsst. Wenn's das ist...
0: Nein, nein. Anne! Lieber Gott. Anne! Anne, bist du noch dran? Wenn du es mitgekriegt hast, das hier war ein Witz, Anne. Die Langeweile der Nacht, stocksauer schon vorher, das Affentheater mit den Gästen, dann, auf was man da nicht alles kommt. Schön. Einen Augenblick habe ich es mir wirklich vorgestellt. Die Dusche kaum 10 Schritte vom Bett. Berlin überhaupt. Ganz anders das Leben. Aber morgen lache ich drüber. Lachen wir beide, nicht? Sag doch was, Anne. Bitte. Oder schläfst du schon? Ja, vielleicht schläft sie.
1: Wer?
0: Meine Freundin. Sonst würdest du dich melden. Stimmt's? Weil's wirklich Blödsinn wäre. Kein glücklicher Zufall unter einen Hut. Das, was man sich wünscht und was sonst ist. Bloß wenn's regnet und regnet und einem sowieso Hundeelend ist. Aber ich lass dich doch nicht im Stich. Hau einfach ab hier und fertig. Ich leg auf jetzt, ja? Und komme gleich morgen früh, wenn ich abgelöst bin. Bringe auch frische Semmeln mit und Milch zum Kakao. Und dann kichern wir drüber.
1: Aber das war kein Witz. Ich versuch's auch, dich zu vergessen. Vielleicht dauert's ein Weilchen, aber ich schaff's schon hier. Und du sowieso in Berlin. Steck die Schlüssel schon ein und die Fahrkarte.
0: Hör auf damit! Damit. Und mit alledem. Weil's nie hinhaut, sowas. Man sich bloß selber verrückt macht. Auch nur einen Moment dran zu glauben.
1: Ich begreife nicht. Nichts.
0: Weil ich Anne vergessen hatte. Am Telefon. Und überhaupt. Und sie nur mich hat. Mich und ihre idiotische Krankheit.
1: Eine schlimme? Krebs?
0: Nichts zu erhabenes. Rheuma bloß. Aber was für eins.
1: Sie ist schon älter.
0: 26 und Sportlehrerin, bis es sie erwischte. Wie ein Blitz aus heiterem Himmel und gemeiner als jedes Altchen. Im Krankenhaus hat sie es nicht ausgehalten. Musste sie noch die Ärzte trösten, als die ihr nicht helfen konnten. Und zu Hause jetzt. Manchmal kann sie wenigstens aufstehen und sich vom Zimmer in die Küche schleppen. Aber dann liegt sie wieder Tage und Wochen. Ein Bündel Elend. Und ich vergesse sie einfach. Will weg. Und bestimmt hat sie es mitgekriegt.
1: Du sagtest doch, vielleicht schläft sie schon. Wir waren ja auch eine Ewigkeit nebenan.
0: Trotzdem hätte ich sie nicht vergessen dürfen.
1: Und wenn du sie nochmal anrufst? Oder hingehst?
0: Ich weiß ja, was sie sagen würde. Hau bloß ab!
1: Ich?
0: Nein, ich. Obgleich sie vielleicht noch Monate auf dem Bett in Leipzig warten muss.
1: Vielleicht könnte ich...
0: Was?
1: Mich um sie kümmern, solange.
0: Wenn du jetzt noch sagst, du hast in Berlin einen Vater, der säuft und den ich dafür übernehmen soll.
1: Nein, ich hab niemand.
0: Hanna auch nicht. Und wer weiß, ob die in Leipzig ihr helfen können. Wenn's so leicht wäre, wären nicht ewig die Betten da belegt. Oder dass Anne im Rollstuhl hinfährt und dann an Krücken zurückkommt. Wenigstens was. Medizinisch gesehen. Aber für sie. Ach, vergessen wir es, das. Das andere. Alles.
1: Nein! Wie man so rasch die Flinte ins Korn werfen kann!
0: Ach, ich muss auch mal.

0: Hotel Thüringer Hof?
1: Gott sei Dank. Sie wollte ich.
0: Mich?
1: Weil ich alles gehört habe vorhin. Hören Sie, ob es zu schaffen ist mit den Formalitäten oder nicht, Uta muss fahren. Wenn sie es heute nicht tut, tut sie es nie. Selbst wenn ich eines schönen Tages wieder herumspringe. Aber dann wäre wieder was anderes. Ich kenne Sie und die Umstände hier. Und wenn Sie es ernst gemeint haben...
0: Absolut.
2: Ist das Anne?
0: Ja, aber...
2: Gib sie mir.
0: Aber sie will mich, das heißt...
2: Den Hörer her.
1: Augenblick noch. Ich habe inzwischen mit Rogalla telefoniert. Er sieht alles ein und trägt's mit Fassung. Aber Uta kann stur sein. Ich werde jetzt...
2: Den Hörer. Anne, hör zu.
1: Nein, hör du. Ich weiß ja, dass du dich auch in ihn verknallt hast.
2: Auch? Wieso auch?
1: Als hätte ich nie schon bei seinen ersten Worten das große Flattern gekriegt. Und wenn er sich wirklich um mich kümmern will...
2: Anne, du kennst ihn doch gar nicht.
1: Na und? Kann doch sein, er ist mein glücklicher Zufall.
2: Der?
1: Ich dachte immer, du bist meine Freundin. Und jetzt?
2: Um Himmels Willen, hör auf zu heulen, Anne. Ich will ja gar nichts von ihm. Nicht mal mehr seinen Job, seine Wohnung.
1: Weil du Angst hast, dass dann vielleicht ich mit ihm...
2: Du bist übergeschnappt. Ich habe ihn wirklich bloß vor Freude geküsst und bloß ein einziges Mal. Stimmt's?
0: Was?
2: Dass ich dich nur einmal geküsst habe und nicht mal richtig. Siehst du, er nickt.
1: Aber wenn er wiederkommt und du hier bleibst?
2: Doch nur deinetwegen.
1: Was dann?
2: Anne, ich kenne dich überhaupt nicht wieder. Mich zerreißt fast.
1: Na bitte.
2: Die Chance zu verpassen, die einmalige, nach Berlin. Wollte dich nur nicht allein lassen.
1: Nicht mit ihm. Stimmt's?
2: Nein. Mit deiner beschissenen Krankheit. Deiner Einsamkeit.
1: Wenn er sich um mich kümmert. Du fürchtest wohl, sie kriegen mich wieder hin in Leipzig. Und das hat er lieber mit mir. Du hast ihm doch so viel erzählt. Warum nicht auch, dass ich viel hübscher bin als du?
2: Sag ich ihm. Auf der Stelle. Damit du's weißt... Sie ist viel hübscher als ich. Sogar jetzt in all ihrem Elend. Und wenn sie erst wieder auf den Beinen ist. Ja klar, ihre Beine sind auch viel hübscher als meine.
0: Ich begreife nicht.
2: Was begreifst du denn überhaupt? Anne, ich begreife ja selbst nichts mehr. Nicht dich und nicht den. Und mich schon gar nicht. Statt einfach seine Schlüssel und die Fahrkarte zu nehmen und 5.17 Uhr in den Zug zu steigen.
1: Dann tu's doch!
2: Ich tu's. Kannst du selig werden mit ihm. Und du mit ihr.
0: Ich schließe auf. Kiki!
2: Mein Gott! Halte ich wirklich nicht länger aus hier.
3: Ich weiß, Fräulein Uta. Aber wenn Herr Funke tatsächlich bleiben will...
0: Will ich, Herr Rogalla.
3: Meinen Stresemann können Sie gleich einbehalten für die Hochzeit morgen. Nein, heute. Ich muss ja noch Monsieur Au Roy zum Flugplatz fahren.
2: In Ihrem Zustand?
3: Ich nahm zwei Analgien und ein heißes Bad. Bin wieder gänzlich wohlauf. Möchte nur das Frühstück nicht portionieren. Der Hygiene wegen.
2: Mach ich noch.
3: Nicht nötig, Fräulein Uta. Gleich kommt auch Kollegin Karsch. Eine plötzliche Besserung.
2: Sie glauben alles.
3: Ich hoffe. Immer. Nur so überlebt man. Im Hotelwesen.
4: Kiki!
2: Nein, nein, Herr Trülse, ist nur Kollegin Karsch.
4: Ja klar, Kiki Karsch. Kiki, so bist du geblieben. Damals. Und gekommen. Jetzt.
5: Ruhe bitte bei nachtschlafender Zeit.
0: Ach ja, nachts machst du besser die Balkontür zu, wegen der S-Bahn. Auch tropft die Dusche ein wenig. Und der Fahrstuhl bleibt manchmal stecken.
2: Lauf ich zu Fuß, gar kein Problem. Kein Problem? Das gibt's ja gar nicht. Ist doch bei allem ein Haken.
0: Du kennst das Berolina noch nicht.
2: Ich meine den wirklichen Haken, wo man dran hängen bleibt und weiter zappelt.
0: Wir könnten uns doch wenigstens schreiben oder anrufen. Nachts.
2: Nein. Ich wusste ja, da ist einer. Ein Haken. Aber ich will nicht. Ich will...
0: Du wolltest zu Anne.
2: Will ich auch nicht. Sag ihr, ich konnte nicht. Ja, gleich zum Bahnhof. Wenn ich nicht sofort gehe.
0: Dann geh. Ich sag's ihr.
3: Ist ja auch nicht aus der Welt. Nicht Berlin und nicht das hier.
2: Leben Sie wohl, Herr Rogalla. Mach's gut, Kai. Jetzt weg den Franzosen. Und dass der Porridge nicht anbrennt.

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0: in der Hörspielrubrik Nothing Serious. Nächste Woche erinnern wir an den Schauspieler Eberhard Esche, dessen Todestag sich am 15. Mai 26 zum 20. Mal jährt. Aus diesem Anlass senden wir das Hörspiel Ländliche Werbung von George Bernard Shaw, in dem Esche eine Hauptrolle spielt. Bis dahin, machen Sie's gut.
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3: Um 21 Uhr mit Renato Bodenburg. In Leipzig hat ein mutmaßlicher Amokfahrer 2 Menschen getötet und 3 weitere schwer verletzt. Die Polizei sprach am Abend von insgesamt etwa 80 Betroffenen. Wie viele von ihnen körperlich verletzt wurden, ist unklar. Den Angaben zufolge handelt es sich um einen 33 Jahre alten deutschen Tatverdächtigen aus Leipzig. Er wurde festgenommen. Die Staatsanwaltschaft erklärte, sie ermittle wegen Mordes in 2 Fällen sowie versuchten Mordes. Es gebe keine Anzeichen für weitere Täter. Der Verdächtige war vom Augustusplatz kommend durch die Grimmasche Straße bis zum Marktplatz gefahren. Über ein Tatmotiv ist nichts bekannt. Sachsens Ministerpräsident Michael Kretschmer äußerte sich nach der Todesfahrt zutiefst erschüttert. Seine Gedanken seien bei den Opfern und ihren Familien. Er versprach, das Geschehen schnell und vollständig aufzuklären. Der Rechtsstaat werde mit aller Konsequenz handeln. Leipzigs Oberbürgermeister Burkhard Jung und Innenminister Armin Schuster dankten den Menschen, die vor Ort schnell und umsichtig geholfen hätten. Die Polizei sucht inzwischen Zeugen. Fotos und Videos können im Internet hochgeladen werden. Zudem werden Hinweise telefonisch entgegengenommen. Russlands Präsident Wladimir Putin hat eine einseitige 2-tägige Feuerpause in der Ukraine verkündet. Wie russische Nachrichtenagenturen unter Berufung auf das Verteidigungsministerium in Moskau berichten, soll die Waffenruhe am kommenden Freitag in Kraft treten und bis Samstag andauern. Anlass seien die Feierlichkeiten zum Ende des Zweiten Weltkriegs. Russland drohte der Ukraine mit einem massiven Raketenangriff, sollte sie versuchen, die Gedenkfeier zu stören. Verteidigungsminister Boris Pistorius hat mit Besorgnis auf die Ankündigung der USA reagiert, auf die geplante Stationierung von Tomahawk-Marschflugkörpern in Deutschland zu verzichten. Der SPD-Politiker sagte im ZDF, das verlängere die Fähigkeitslücke der Europäer. Diese müssten nun schneller eigene Waffen mit großer Reichweite entwickeln. Die USA hatten eine frühere Zusage widerrufen, erstmals seit dem Kalten Krieg wieder Mittelstreckenraketen in Deutschland zu stationieren. Der Iran hat die Vereinigten Arabischen Emirate mit Drohnen und Marschflugkörpern angegriffen. Dem emiratischen Verteidigungsministerium zufolge feuerte der Iran 4 Marschflugkörper ab. 3 seien abgefangen worden, einer sei ins Meer gestürzt. Nach Angaben örtlicher Behörden löste ein Drohnenangriff im Hafen der Küstenstadt Fujairah an der Straße von Hormus einen Großbrand aus. Das Wetter. In der Nacht stark bewölkt und Durchzug von Schauern, Tiefstwerte 13 bis 10 Grad. Morgen viele Wolken, nur wenig Sonne und immer wieder Schauer oder auch Gewitter. Höchstwerte von Nord nach Süd 15 bis 23 Grad. Am Mittwoch stark bewölkt, zeitweise kräftige Schauer und deutlich kühler. Am Donnerstag noch weiter Schauer und kühl. Ab Freitag wieder mehr Sonne, meist trocken und etwas wärmer. Es ist 21.03 Uhr.
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5: Mit der Soul Kitchen am Montag, 2 Stunden schwarze Musik, zu denen Sie am Mikrofon Harald Mönkedick herzlich begrüßt. Willkommen, wo auch immer Sie uns hören. Wir starten mit einer Soulband aus Norddeutschland. Soul Render mit ihrem Song X. Viel Vergnügen.

Und dieser junge weiße Mann ist ein ausgewiesener Retro-Typ, ähnlich wie jetzt sein Kollege Nick Waterhouse von der US-Westküste ist. Eli Paperboy Reed. Er kommt von der anderen Küste der USA, aus Massachusetts, wo ja auch die Metropole Boston in vielerlei Hinsicht US-Musikgeschichte mitgeschrieben hat. Vielleicht nicht ganz so prominent in Sachen Soul, aber diverse Dinge kommen einem da doch in den Kopf. Zum Beispiel der Abend des 5. April 68, als es Soul Brother Number One James Brown gelang, sein emotional aufgewühltes Konzertpublikum im Boston Garden zu demotivieren, ihre Trauer um den soeben ermordeten Martin Luther King gewaltsam auf die Straßen von Boston zu tragen. Ein historischer Abend der schwarzen Musikgeschichte. Und das eben war Eli Paperboy Reed mit seinem Song Burn Me Up, was natürlich nichts mit Bränden zu tun hat, sondern mit einem erkalteten Herzen, das sich danach sehnt, neu entflammt zu werden. Und vom Jahr 68 eben erwähnt, in Bezug auf James Brown, ist es nicht mehr so weit zum Jahr 69, als der folgende kleine Song das Radio intensiv belebte mit einer neuen Stimme.

I Want You Back, The Jackson 5 mit ihrem immer noch unwiderstehlichen Debüt-Hit. Die Älteren werden sich erinnern. Diana Ross presents The Jackson 5, hieß es damals. Das war schon ein kleiner Schwindel, denn diesen Credit hatte die Diva eigentlich nicht wirklich verdient. Wer sich die frühe Geschichte von Michael Jackson und seinen Brüdern noch einmal näher ranholen möchte, der kann sich ja derzeit das neue Biopic anschauen im Kino. Allerdings mit der Info, dass es sich dabei um eine reine Heldengeschichte handelt. All die Kontroversen der späteren Jahre sind nicht Gegenstand und Teil dieses Films. Insofern ein Film für Fans, die das alles ausblenden möchten, was natürlich eine Option ist, die den Machern und Finanziers dieses Films offenbar ein Anliegen war. Und die noch lebenden Brüder Jackson, die kommen in der Tat noch einmal auf Europa-Tour. Auf der Bremer Seebühne kann man sie live erleben, im Sommer am 18. Juli, auch mit Debbie Sledge, einer der Sisters Sledge im Vorprogramm. Und auch John Legend kommt wieder live nach Europa im Sommer. Er tritt auf bei den großen Festivals mit Schwerpunkt Jazz von Rotterdam bis Pori in Finnland. Surefire, John Legend.

Und das war der Song einer Soulband aus München, Hot House, Don't Come to Stay. Zu Will Downing als nächstes, einem Sänger, um den es etwas ruhiger geworden ist nach dem großen Erfolg der späten 80er mit seiner Version von John Coltrane's A Love Supreme. Und diese Entwicklung mag sicherlich auch mit einer Erkrankung von Will Downing zu tun haben. 2006 wurde bei ihm eine Erkrankung diagnostiziert, die Muskeln und Gelenke schwächt, aber es gibt ihn noch, diesen wunderbaren Soul-Sänger aus Brooklyn. Eine neue EP hat er im letzten Jahr veröffentlicht, Still in Love hat er sie genannt, und die Liebe spielt immer eine große Rolle bei Will Downing. Hier ist er im Duett mit Avery Sunshine, I'm Feeling the Love.

Als wir 2018 eine Sendung zu 25 Jahre Soul Jazz Records machten, dem bekannten Reissue bzw. Archivlabel aus London, da hat Labelchef Stuart Baker das Stück auch aufgelegt. I Want More, sein Krautrock-Lieblingslied. Er hörte in seiner Jugend in England immer deutsche Bands wie Faust, Cluster und Can. Für ihn ist Krautrock aus Deutschland auch deshalb so interessant, weil er bei afroamerikanischer Musik andocken kann. Rhythmus, Grooves, dich treiben lassen. Wir hörten Can mit ihrem Disco-beeinflussten I Want More, das in die Charts in England kam. Und auch das war 1976.

Düsseldorf von La Düsseldorf, gewidmet dem Fußballverein Fortuna Düsseldorf. La Düsseldorf war die dritte Band schon von Klaus Dinger, der kurz Schlagzeuger war bei Kraftwerk und dann vor allem bei Neu und der als Erfinder des monotonen Motorik-Beats gilt, der den Krautrock so antreibt. La Düsseldorf, das waren die Brüder Klaus und Thomas Dinger und Hans Lampe. Und Fans wie Brian Eno waren begeistert und ließen sich inspirieren. Und für David Bowie stellten La Düsseldorf gar den Soundtrack der 80er dar. Von den drei Studioalben werden über 1 Million Platten verkauft. Über solche Zahlen kann er nur schmunzeln.

Er ist Sohn des französischen Komponisten Maurice Jarre, der zig Soundtracks schrieb, unter anderem den zu Der Club der Toten Dichter. Und der Sohn Jean-Michel Jarre, der machte sich als Synthesizer-Zauberer einen Namen und vor allem durch dieses Album Oxygen von 1976, das millionenfach verkaufte. Er war der erste westliche Musiker, der in China auftreten durfte. In den 90ern spielte er in Paris ein Konzert vor ca. 2 Millionen und in Moskau dann eins vor über 3 Millionen Zuschauern. Längst ist Jean-Michel Jarre der Musiker, den man bucht, wenn es etwas Gigantisches zu feiern gibt. Vom NASA-Jubiläum bis zum Millenniumskonzert vor den Pyramiden. Lucifer, son of the morning, I'm gonna chase.

wird so mancher Fan von The Prodigy erschrocken sein. Ja, das war das Lied, das die britische Big Beat Band in den 90ern für einen Riesenhit für Out of Space gesampelt hat. Das Original, es heißt Chase the Devil und war der Signature-Song von Max Romeo. Eingespielt hat es der jamaikanische Sänger 1976 und zwar mit den Upsetters, also der Studioband von Lee Scratch Perry, dem Dub-Pionier. Inhaltlich geht es darum, dem Bösen in der Welt zu widerstehen. Im vergangenen April starb Max Romeo mit 80 an Herzproblemen. Auch dieser Song kam 1976 raus, das Jahr, um das sich diese Stunde dreht.

Schon Anfang der 60er Jahre feierte er als blindes Wunderkind erste Erfolge. Die wichtigen Alben von Stevie Wonder, sie kamen dann in den 70ern raus, wie Songs in the Key of Life 1976, seine bestverkaufte Platte, an der sage und schreibe 130 MusikerInnen mitgewirkt haben. Mit der LP holte er 4 Grammys. Und wir hörten den Hit raus, Sir Duke, handelt von Duke Ellington, dem Jazz-Piano-Vorbild von Stevie Wonder.

Wer denkt, das kenne ich doch? Stimmt. Rod Stewart hat hier schwer für seinen Hit Do You Think I'm Sexy abgekupfert. Bei Jorge Bens Stück Taj Mahal. Der brasilianische Star konnte es vor Gericht beweisen. Jorge Ben hat noch weitere Brasil-Welthits geschrieben wie Maschgenada oder A Minha Menina. Heute lebt der 87-Jährige, wie Udo Lindenberg, in einem Luxushotel im Copacabana Palace direkt am Strand von Rio. Seitdem er auf seinem 76er Album Afrika Brasil die akustische gegen die E-Gitarre getauscht hat, nennt man ihn auch den Vater des Samba Rock. Und machte einmal mehr deutlich, wie eng Brasilien kulturell mit Afrika verbunden ist. Ja, das war sie schon, eine ganze Stunde mit ganz unterschiedlich und hoffentlich einigermaßen zeitloser Musik von 1976. Lieder, die nun also 50 sind. Ralf Sommer sagt Danke fürs Zuhören nach Bremen, Sachsen, Sachsen-Anhalt und Thüringen. Das war der Nachtmix aus dem Bayern 2 Studio in München. Und am Ende nun ein Land, aus dem man popmäßig 1976 noch nicht so viel mitbekommen hat. Der Schlusssong, er stammt aus Japan vom Gitarristen Shigeru Suzuki. Das, was wie so eine Brasil-Nummer beginnt, läuft inzwischen unter dem Genre Japanese City Pop. Suzuki singt zwar Lady Pink Panzer, das Lied heißt jedoch Lady Pink Panther. So verspielt klang Japan vor 50 Jahren. Mein Geheimtipp von 1976.

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1: Um 0 Uhr mit Ronald Lessig. In Leipzig ist ein 33 Jahre alter Mann mit seinem Auto in eine Menschenmenge gerast. Mindestens 2 Menschen wurden dabei getötet, viele weitere verletzt. Was über den Angreifer bekannt ist, dazu Ine Dippmann aus Dresden.
2: Die Behörden sprechen aktuell davon, dass es mit hoher Wahrscheinlichkeit die Amoktat eines Einzeltäters ist. Es gibt keine Hinweise auf weitere Beteiligte oder andere Tatvarianten. Der mutmaßliche Täter ist deutscher Staatsbürger, der auch in der Region lebt. Zu möglichen Motiven halten sich die Ermittler derzeit bewusst zurück, weil die Untersuchungen ja noch ganz am Anfang stehen. Sicherheitskreise haben MDR Investigativ aber am Abend bestätigt, der mutmaßliche Täter soll bis zum Sonntag in einer psychiatrischen Einrichtung gesessen haben.
1: Die Vereinigten Arabischen Emirate melden Raketen- und Drohnenangriffe aus dem Iran. In der Hafenstadt Fujairah brach ein Großbrand aus. In der Straße von Hormuz gibt es offenbar Gefechte zwischen dem US-Militär und iranischen Streitkräften. Aus Washington Sarah Schmidt.
3: Laut US-Militär sind 6 kleine iranische Boote versenkt und Drohnen und Marschflugkörper abgefangen worden. Der Iran hat nach Angaben der amerikanischen Streitkräfte Schiffe der US-Marine angegriffen, aber vor allem auf zivile Schiffe abgezielt. Präsident Trump hatte gestern angekündigt, das US-Militär werde in der Straße von Hormuz festsitzende Schiffe geleiten, um so die Durchfahrt zu ermöglichen. Der Iran blockiert die Meerenge seit Kriegsbeginn.
1: Bundeskanzler Merz hat die neuen iranischen Angriffe auf die Vereinigten Arabischen Emirate verurteilt. Die Führung in Teheran müsse aufhören, die Region und die Welt als Geisel zu nehmen, schrieb Merz auf der Online-Plattform X. Auch forderte er den Iran auf, die Straße von Hormuz nicht weiter zu blockieren. Stattdessen müsse das Land an den Verhandlungstisch zurückkehren, so Merz. Im Krieg gegen die Ukraine hat Russland eine einseitige Waffenruhe für den 8. und 9. Mai ausgerufen. Die Ukraine reagierte mit einer eigenen einseitigen Waffenruhe. Diese soll schon am 6. Mai beginnen. Wie lange sie gelten soll, ließ Präsident Zelensky offen. Am 9. Mai feiert Russland den Sieg über Nazi-Deutschland. Sollte Kiew die Feier stören, so das Verteidigungsministerium, werde es einen massiven Vergeltungsangriff geben. Das waren die Nachrichten. Das Wetter in Deutschland. Im Norden und Süden meist trocken, sonst gebietsweise Schauer oder Gewitter bei 13 bis 3 Grad. Tagsüber im Norden und Süden oft trocken, sonst zeitweise Regen oder Gewitter bei 12 Grad auf den Nordseeinseln und bis 26 Grad in Niederbayern. Am Mittwoch Wolkenschauer und Gewitter, im Norden freundlicher bis 22 Grad. Am Donnerstag gebietsweise Regen, im Norden freundlicher bis 19 Grad. Es ist 0:03.
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